0: dabei auch den Fund einer Drohne mit Sprengstoff am Flughafen Leipzig-Halle als Beispiel genannt. Macron meint, dass Russland mit solchen Aktionen Europa einschüchtern will. Damit solle die Unterstützung für die Ukraine geschwächt werden. US-Präsident Trump hat dem US-Nachrichtensender CNN den Zugang zum Weißen Haus verboten. Auch der Sender MS Now und das Nachrichtenunternehmen Politico, das zum deutschen Medienkonzern Axel Springer gehört, sollen in Zukunft von Presseveranstaltungen ausgeschlossen werden. Als Grund hat Trump gesagt, die betroffenen Medien würden Lügen verbreiten. Das Wetter: In der Nacht gibt es im Norden und Westen viele Wolken, sonst ist es oft sternenklar bei Temperaturen zwischen 5 und 13 Grad. Am Tag ist es im Süden dann ein Mix aus Sonne und Wolken, in der Nordhälfte ist es oft grau und regnerisch. Die Temperaturen erreichen maximal 19 bis 26 Grad. Die Zeit: Es ist 2.03 Uhr.
1: Wir schauen auf die Straßen und Autobahnen hier bei uns in der jungen Nacht der ARD und starten mit einem Falschfahrer. Auf der A7 Kassel-Fulda zwischen Fulda Nord und dem Dreieck Fulda kommt euch ein Falschfahrer entgegen. Bitte rechts fahren, nicht überholen. A7 Kassel-Fulda zwischen Fulda Nord und dem Dreieck Fulda ist ein Falschfahrer unterwegs. Vorsicht in beiden Richtungen. Die A1 Hamburg Richtung Lübeck ist zwischen Kreuz Bargteheide und Bad Oldesloe bis 8 Uhr gesperrt. Die A1 Hamburg Richtung Bremen ist zwischen Hamburg-Stillhorn und Harburg wegen Brückenarbeiten bis Montag 5 Uhr dicht. Die Umleitung führt euch über die U76. Die A8 Karlsruhe Richtung Stuttgart ist zwischen Pforzheim Süd und Heimsheim wegen Fahrbahnerneuerung bis Montagmorgen dicht. Bitte der U9 folgen oder die Sperrung weiträumig umfahren. Es kann sich dort stauen. Die A29 Oldenburg Richtung Ahlhorner Heide ist zwischen Wadenburg und Großen Kneten wegen einer Nachtbaustelle bis 5 Uhr gesperrt. Ihr habt eine Umleitung, das ist die U30. Die A40 Venlo Richtung Duisburg ist zwischen Kempen und Kerken wegen Bergungsarbeiten bis ca. 6 Uhr gesperrt. In Fahrtrichtung Essen Richtung Dortmund, auch auf der A40, ist dort der Abschnitt zwischen Dreieck Bochum West und Bochum Zentrum wegen Bauarbeiten noch bis nächste Woche Freitag dicht. Die A44 Dortmund Richtung Kassel ist zwischen Marsberg und Diemelstadt bis Montagmorgen gesperrt. Die A45 Hagen Richtung Gießen ist zwischen Lüdenscheid Nord und Lüdenscheid wegen Brückenarbeiten bis 8 Uhr gesperrt. Die 46 Hemer Richtung Hagen ist zwischen Iserlohn-Seilersee und Iserlohn-Zentrum wegen Bauarbeiten bis Montag dicht. Die A70 Schweinfurt-Werneck Bamberg ist zwischen Bamberg-Hafen und Bamberg wegen einer Nachbaustelle bis 7 Uhr in beiden Richtungen gesperrt. Die A215 Neumünster Richtung Kiel ist zwischen dem Kreuz Kiel-West und Kiel-Mitte wegen Bauarbeiten bis Montag 5 Uhr gesperrt. Die A565 Meckenheim Richtung Bonn ist zwischen Bonn-Poppelsdorf und Bonn-Endenich bis heute noch 5 Uhr wegen Bauarbeiten dicht. Und gerade frisch reingekommen, Entwarnung für die A7 Kassel-Fulda. Kein Falschfahrer mehr zwischen Fulda-Nord und Dreieck Fulda. Euch allen eine gute Fahrt.
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1: Der Verkehr, der ist heute Nacht ziemlich lang bei uns in der jungen Nacht der ARD. Ganz, ganz viele Sperrungen. So, und weil wir vorhin mal über Gracie Abrams gesprochen haben, ihr Album ist ja draußen seit ein paar Wochen, Daughter from Hell. Die war in der Pubertät, wie wir alle auch, ziemlich anstrengend. Ich war eigentlich ein ganz Lieben, ist ja klar, aber einmal habe ich es auch übertrieben, um einmal eine Geschichte zu erzählen. Ich musste meinem Vater bei der Gartenarbeit helfen, da war ich 13 oder so. Ich musste aber ganz dringend pinkeln und mein Dad hat darauf bestanden, dass ich eben mit ihm noch diese eine Aufgabe zu Ende mache. Habe ich nicht eingesehen, ich war ziemlich pisst und dann bin ich auch statt ins Haus einfach ums Eck gegangen und habe an die Hecke gepinkelt. Das gab Ärger, das kann ich euch sagen, ne? Aber auch zu Recht. Ich bin Nico Schmidt und wir entschuldigen uns jetzt mal für alles, was wir gemacht haben bei unseren Fattis. Becky G und Topic sagen eben...
3: So.

0: takes over. Kelly Rowlands und David Guetta hier in der jungen Nacht der ARD. Miley Cyrus, habt ihr sicherlich mitgekriegt, die hat sich ja was Neues überlegt, und zwar was ganz Tolles. Ein ganz neues Album. Let's go. Bei dem sie sich nur Miley nennt. Und das heißt Bass Persuades. Das ist raus. Und junge Nachtteam-Mitglied Brynja Becker, tolle Formulierung von mir. Du hast es schon gehört, Brynja. Was sagt sie zu dem Album?
1: Also ich lieb's. Ich bin sicher, dass es auch jeder lieben wird, weil in Genre lässt sich das jetzt nicht wirklich packen. Das Album ist eine komplette Achterbahnfahrt. Das dauert so 37 Minuten, 10 Songs sind drauf. Und ich finde, man kann die in so 3 komplett unterschiedliche Kategorien aufteilen.
0: Okay, und die wären?
1: Einmal so düstere, schwere, rockige Songs wie Innocent Ways. I gotta keep it on
0: no better. Oh ja. Auf jeden Fall ungewohnt, ne? Ich glaube, das ist jetzt nicht so der klassische Miley-Sound.
1: Von denen gibt's 3 Stück. Dann gibt es noch so 4 Dancey-Songs für den Club.
0: Ja. Ja, finde ich nicht schlecht.
1: Und dann sind auch noch 3 Balladen mit drauf, wie der Song Orbit.
0: Ja, ich check durchaus, was du meinst. Die sind alle komplett unterschiedlich. Aber wir haben jetzt genug geteased. Wir hören jetzt mal in dieses Album rein, in Miley. Und zwar Let's Get Married.

0: Das ist Miley Cyrus' neue Single Let's Get Married von ihrem neuen Album. Ja, nur noch Miley. Stimmt, jetzt habe ich es ja eigentlich falsch gemacht. Ne? Jetzt habe ich Miley Cyrus gesagt. Wir sollen sie ja eigentlich nur noch Miley nennen. Naja, also Miley singt in diesem Song offensichtlich übers Heiraten. Sie ist ja auch verlobt. Brynja Becker aus dem Junge Nacht-Team, hat sie mit dem Song jetzt quasi was bekannt gegeben? Also hat sie heimlich geheiratet? Ist da irgendwas in Planung?
1: Nee, noch nicht. Aber die hat jetzt zum Album-Release ein neues Interview auch gegeben und da erzählt, dass sie so lange gewartet hat, weil ihr Verlobter Max ihr noch nicht den Ick gegeben hat.
0: Den Ick, also eine Sache, die sie total abturnt.
1: Genau, und sie sagt, die sind halt schon 6 Jahre zusammen und sie hat diese eine Sache noch nicht gefunden. Darum hatte sie halt Schiss zu heiraten und dann sieht sie, wenn sie verheiratet ist, diese nervige Eigenschaft dann doch noch.
0: Okay, und ja gut, muss man halt mit leben. Außer vielleicht hat ihr Verlobter ja auch irgendwas an ihr, was ihm einen Ick gibt. Vielleicht daran gedacht?
1: Sein Ick bei ihr ist wohl, dass sie immer alles kontrollieren muss, hat sie verraten. Den Heiratsantrag zum Beispiel auch. Hat sie auch selber schon zugegeben, dass sie sich echt schlecht überraschen lässt.
2: I am not easy to surprise because I love to control every situation.
1: Ja, aber bei einem Trip in Japan hat er sie dann gefragt und bald wollen die jetzt halt heiraten.
0: Dann sollen sie das mal machen. Miley und ihr Verlobter.

0: Teddy Swims, Mr. Know-It-All. In der jungen Nacht der ARD und wir schauen jetzt auf die Autobahnen und Straßen. Es gibt wieder einige Sperrungen, es sind die gleichen wie vorhin. Aber jede halbe Stunde lese ich sie euch gerne vor. Wir starten mit der A1. Hamburg Richtung Lübeck zwischen Kreuzbargteheide und Bad Oldesloe. Eine Sperrung bis 8 Uhr. Die A1 Hamburg Richtung Bremen zwischen Hamburg-Stillhorn und Harburg. Wegen Brückenarbeiten bis Montag früh 5 Uhr dicht. Umleitung ist die U76. Die A8 Karlsruhe Richtung Stuttgart ist zwischen Pforzheim Süd und Heimsheim wegen Fahrbahnerneuerungen bis Montagmorgen gesperrt. Bitte der U9 folgen oder die Sperrung weiträumig umfahren. Vor der Ausleitung kann es Stau geben. Die A29 Oldenburg Richtung Ahlhorner Heide ist zwischen Wadenburg und Großen Kneten wegen einer Nachtbaustelle bis 5 Uhr gesperrt. Die Umleitung hier ist die U30. Die A40 Venlo Richtung Duisburg ist zwischen Kempen und Kerken wegen Bergungsarbeiten bis ca. 6 Uhr gesperrt. Die A40 Essen Richtung Dortmund ist zwischen dem Dreieck Bochum West und Bochum Zentrum wegen Bauarbeiten bis nächste Woche Freitag gesperrt. Die A44 Dortmund Richtung Kassel ist zwischen Marsberg und Diemelstadt bis Montag dicht. Die 45 Hagen Richtung Gießen ist zwischen Lüdenscheid Nord und Lüdenscheid wegen Brückenarbeiten bis 8 Uhr gesperrt. Bis Montagmorgen gesperrt ist die A46 Hemer Richtung Hagen zwischen Iserlohn-Seiler See und Iserlohn-Zentrum wegen Bauarbeiten. Die A70 Schweinfurt-Werneck-Bamberg ist zwischen Bamberg-Hafen und Bamberg wegen einer Nachtbaustelle noch bis 7 Uhr in beiden Richtungen gesperrt. Die A94 Passau Richtung München ist zwischen Waldkraiburg-Ampfing und Heldenstein nach Auslösung der Höhenkontrolle im Tunnel gerade dicht. Die A215 Neumünster Richtung Kiel ist zwischen Kreuz Kiel-West und Kiel-Mitte, so ist richtig, wegen Bauarbeiten bis Montag 5 Uhr gesperrt. Und die A565 in Meckenheim Richtung Bonn ist zwischen Bonn-Poppelsdorf und Bonn-Endenich noch bis 5 Uhr wegen Bauarbeiten dicht. Euch da draußen eine gute Fahrt.
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0: Ja, nach so vielen Sperrungen direkt einfach mal mit Musik weitermachen. Ed Sheeran,

Und Falschfahrer auf der A648 Frankfurt-Eschborn zwischen Theodor-Heuss-Allee und Westkreuz Frankfurt kommt euch ein Falschfahrer entgegen. Bitte rechts fahren, nicht überholen. A648 Frankfurt-Eschborn zwischen Theodor-Heuss-Allee und Westkreuz Frankfurt ist ein Falschfahrer unterwegs. Vorsicht bitte in beiden Richtungen.

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1: Neue der Jungnacht ist er von Sido. So, und ich hatte es angekündigt, Linella, die war bei uns zum Interview. Sie ist Berlinerin, Content-Creatorin, Comedian und irgendwie alles dazwischen.
2: Also ich werde jetzt öfter mal vorgestellt als Comedian, das passt mir ganz gut. Aber ich bin auch Content-Creatorin. Ich will meine Wurzeln nicht verleugnen.
1: So, und dass sich so viele in ihrem Content wiederfinden, liegt vor allem auch an ihrem Special Skill.
2: Was ich jetzt ab und zu gehört habe, dass Leute mich so beschrieben haben, ist, dass ich Menschen in meinem Umfeld, entfernter oder direkter, beobachte. Ich gucke mir an, was so um mich herum passiert und dann kann ich das, glaube ich, manchmal in so einer Minute 30 ganz gut runterbrechen.
1: Ja, Linella ist gerade auch auf Tour und da gibt es dann witzige Antworten auf Fragen wie, was tun, wenn im Biomarkt das fair gehandelte Quinoa ausverkauft ist? Und wie kommt man wirklich ins Berghain? Und welche absurden Pilates-Trends kann man sich guten Gewissen sparen? Aber dass sie mal auf einer Bühne stehen würde, das war auch für sie lange nicht klar.
2: Ich habe immer ein bisschen Angst gehabt davor, mich mal auf eine Bühne zu stellen und irgendwie da lustige Jokes zu machen, weil das ja schon nochmal eine andere Form ist von so Öffentlichkeit und vor allem Feedback, was man direkt bekommt. Ne, im Internet kannst du dich auch hinter so Likes verstecken. Und sagen, ja gut, der Algorithmus war halt gegen mich, aber vor so Leuten, da kriegst du direkt das Feedback. Also hatte ich ein bisschen Angst, aber jetzt macht's einfach nur Bock.
1: Ja, und wenn ihr mehr von Linella hören wollt, wir sprechen gleich noch mit ihr über die Prenzlauer Berg. Moms.

0: Da geht ich noch viel rein. Warten wir lieber einmal, nicht, dass das Ding noch wieder läuft.
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0: Schöne Scheiße.

0: Auf der A648 Frankfurt-Eschborn. Kein Falschfahrer mehr zwischen der Theodor-Heuss-Allee und dem Westkreuz Frankfurt unterwegs. Wunderbar. Linnea, das war auch wunderbar. Die war zum Interview hier, Comedian aus Berlin. Und jetzt das erste Mal so richtig auf Tour. Das ist ganz exciting. Richtig, richtig geil, richtig nervös ist man da natürlich. Und wir haben sie gefragt, ob sie für euch mal ihren Content, falls ihr sie nicht kennt, mal so ein bisschen zusammenfassen kann.
1: Ich parodiere eigentlich verschiedenste Charaktere aus Berlin. Also ich wohne in Berlin, ich komme aus Berlin, ich habe da ganz viele verschiedene Begegnungen schon gehabt und ich wohne so im Nordosten von Berlin, also direkt an Prenzlauer Berg angrenzend. Ein Bezirk, der ist so sehr hip, sehr modern, sehr, sehr öko auch. Und da beobachte ich die Leute und gucke mir dann an, wie die sich so verhalten. Häufiger parodiere ich tatsächlich auch so Mütter aus Prenzlauer Berg, weil die einem halt auch viel begegnen und auch viel Raum einnehmen da. Und ich liebe die auch sehr, aber die sind auch speziell.
0: Ja, aber auch wenn Linella gerade diese Mums oft parodiert, so ein bisschen Mum-Vibes, sieht sie aber auch bei sich.
1: Ich kann nicht leugnen, dass ich auf jeden Fall auch eine sehr mütterliche Person bin. In meinem Freundeskreis, in meinem Umfeld. Also, und ich habe schon auch viele Sachen. Also vor meiner ersten Show, da habe ich mich aber wieder gesehen mit einer Meditationsübung. Also ganz klar, habe ich Räucherstäbchen angemacht.
0: Linella, die Mutti, ne? Aber mit der Original-Mutti, also Angela Merkel hier, will sie nicht konkurrieren.
1: Angela Merkel genießt ihren wohlverdienten Ruhestand und deswegen muss ich hier noch ein bisschen für Ordnung sorgen und darf deswegen mit ganz Minischuhen in die riesigen Fußstapfen treten. Und ich glaube, da haben viele Mütter Platz in diesem Fußabdruck. Ja.
0: Wenn ihr mehr von Linella hören oder auch sehen wollt, es gibt noch ein paar Tourtickets für Köln, Leipzig und Kiel.

einer meiner aktuell Lieblingssongs hier in der jungen Nacht. Ring My Bell von H. Und ihr habt es gerade vielleicht gehört, das ist der German Remix gewesen. Es gibt eine neue Version von dem Song. Billa Joe hat sich dem angenommen zusammen mit H und hat da halt eben ein paar deutsche Lyrics reingefetzt. Und so klang das eben. R&B, Ring My Bell. Und jetzt für euch Rockstars, Malik.

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1: Um 3 Uhr mit Cedric Wies. Der neue Tankrabatt, den die Bundesregierung angekündigt hat, sorgt auch für Kritik. Die Verbraucherzentrale nennt die Maßnahme zum Beispiel einen Griff zur Gießkanne. Mehr Details von Ronald Lessig aus der Nachrichtenredaktion.
2: Deren Chefin Popp sagte der Rheinischen Post, nötig sei stattdessen gezielt kleine und mittlere Einkommen zu entlasten. Ähnlich äußerte sich der Sozialverband Deutschland. Linken-Chefin Schwertner bezeichnete in den Funke-Medien den Tankrabatt als Pflaster, das keine Wunde heile. Wichtig sei mehr Tempo beim Umstieg auf erneuerbare Energien, um die Abhängigkeit von Krisen zu beenden. Kanzler Merz und Finanzminister Klingbeil hatten am Abend angekündigt, dass von Oktober bis zum Jahresende die Steuer um 17 Cent je Liter Sprit gesenkt wird. Das kostet 2,5 Milliarden Euro, zur Hälfte von den Ländern finanziert. Außerdem ist ab kommendem Jahr ein Spritpreisdeckel vorgesehen.
1: Die USA und Dänemark haben im Streit um Grönland einen Durchbruch geschafft. Das melden beide Seiten. In der kommenden Woche soll ein Abkommen unterschrieben werden. Die dänische Regierungschefin Frederiksen sagt, die Vereinbarung sei gut für die NATO und für Europa. Außerdem werde darin die Souveränität von Grönland und seinen Bewohnern berücksichtigt. US-Präsident Trump schreibt, dass das Abkommen den USA die Kontrolle über die Sicherheit von Grönland gebe. Er hatte mehrfach gedroht, die Insel zu übernehmen, wenn es keine Einigung gibt. Die neuen Sanktionen der USA gegen Russland können kommen. Präsident Trump hat das entsprechende Gesetz aus dem Parlament unterschrieben, meldet das Weiße Haus. Es soll Russland im Krieg gegen die Ukraine stärker unter Druck setzen. Unter anderem mit Strafen gegen russische Politiker und Firmen, aber auch mit Maßnahmen gegen russische Öl- und Gasexporte, mit denen Russland den Krieg finanziert. Trump kann mit dem Gesetz Strafen gegen Länder verhängen, die russische Energie kaufen oder die Russland helfen, Sanktionen zu umgehen. In der Fußball-Bundesliga steht der FC Bayern München wieder an der Tabellenspitze, zumindest bis heute Nachmittag. Die Bayern haben gestern Abend mit 7:0 gegen Union Berlin gewonnen. Sportreporter Daniel Gahn berichtet.
3: Es war ein einziges Münchner Schützenfest. Gegen völlig überforderte Unioner eröffnete Musiala mit dem 1:0 in der 18. Minute die Torparty der Bayern. Harry Kane erzielte vor der Pause das 2:0. Es war das 100. Bundesliga-Tor des Engländers, das 101. ließ er nach der Pause folgen. Mann des Abends war jedoch nicht Kane, sondern Michael Olise, der insgesamt dreimal traf. Der Franzose, der überragende Spieler auf dem Feld bei Bayerns Erfolg, bei dem sich auch noch Neuzugang Ismail Saibari in die Torschützenliste eintragen durfte.
1: Das Wetter, den Rest der Nacht gibt es im Norden und Westen viele Wolken, sonst ist es oft sternenklar noch bei 5 bis 13 Grad. Am Tag dann im Süden ein Mix aus Sonne und Wolken. In der Nordhälfte ist es öfter grau und es kann auch teilweise regnerisch und nass werden bei bis zu 26 Grad. Die Zeit, es ist 3:03 Uhr.
4: Hier ist die Uhrnacht der ARD und wir schauen auf die Straßen und Autobahnen bei uns in Deutschland. Die A1 Hamburg Richtung Lübeck ist zwischen Kreuz Bagdeheide und Bad Oldesloe bis 8 Uhr gesperrt. Die A1 Hamburg Richtung Bremen ist zwischen Hamburg-Stillhorn und Harburg wegen Brückenarbeiten bis Montag 5 Uhr dicht. Die Umleitung ist die U76. Die A8 Karlsruhe Richtung Stuttgart ist zwischen Pforzheim Süd und Heimsheim wegen Fahrbahnerneuerungen bis Montagmorgen gesperrt. Bitte der U9 folgen oder die Sperrung weiträumig umfahren. Vor der Ableitung gibt es bereits Stau. Die A29 Oldenburg Richtung Ahlhorner Heide ist zwischen Wadenburg und Großenkneten wegen einer Nachbaustelle bis 5 Uhr gesperrt. Die Umleitung führt euch über die U30. Die A40 Essen Richtung Dortmund ist zwischen dem Dreieck Bochum West und Bochum Zentrum wegen Bauarbeiten bis nächste Woche Freitag gesperrt. Die A44 Dortmund Richtung Kassel ist zwischen Marsberg und Diemelstadt bis Montag gesperrt. Die 45 Hagen-Gießen ist zwischen Lüdenscheid-Nord und Lüdenscheid wegen Brückenarbeiten bis 8 Uhr dicht. Die A46 Hemer Richtung Hagen ist zwischen Iserlohn-Seilersee und Iserlohn-Zentrum wegen Bauarbeiten bis Montag gesperrt. Die 70 Schweinfurt-Weineck-Bamberg ist zwischen Bamberg-Hafen und Bamberg wegen einer Nachtbaustelle bis 7 Uhr in beiden Richtungen dicht. Die A94 Passau Richtung München ist zwischen Waldkraiburg-Ampfing und Heldenstein nach Auslösung der Höhenkontrolle im Tunnel gesperrt. Die A215 Neumünster Richtung Kiel ist zwischen Kreuz Kiel West und Kiel Mitte wegen Bauarbeiten bis Montag um 5 dicht und bis 5 Uhr in der Früh heute noch dicht. Die A565 Meckenheim-Bonn zwischen Bonn-Poppelsdorf und Bonn-Endenich wegen Bauarbeiten. Euch allen da draußen eine gute Fahrt.
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4: Jawohl, Nico Schmidt ist hier. Hallo zusammen, das ist Purple Disco Machine All My Life.

0: oder? Habe ich letztens aber auch erst herausgefunden, der wurde von einem Produzenten eigentlich für Pink geschrieben. Die hat aber abgelehnt. Hilary Duff war dann die nächste in der Reihe, die wollte auch nicht. Und dann ist er eben bei Kelly Clarkson gelandet. Zum Glück, würde ich sagen. Besser so, oder? Ja. Ob verschwommen von Chiagu auch wem anderes zuerst angeboten wurde? Ich vermute nicht. Ich denke, er und Erickson haben an dem Song zusammen gebastelt. So persönlich, wie der auch ist. Deswegen hören wir da jetzt auch wieder rein. Verschwommen, Chiagu.
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0: letzten Sonntag, da haben die Mädels von Cat's Eye Köln komplett auseinandergenommen.
1: Es war so geil! Ja, oh mein Gott.
2: Ich höre mich nicht mehr richtig. Meine Ohren sind auch kaputt von gerade.
1: Für die, die nicht da waren, es war Twerking, es war Rave, es war Berghain-Stimmung, es war einfach geil. Laser, kurze Outfits, geschrien, gesungen, alles.
2: Beste Konzert auf jeden Fall. Das war wirklich alles zum Tanzen.
3: Ich habe sie so von Anfang an begleitet, also seit Netflix. Und jetzt live die ganze Band zu sehen, war halt richtig geil.
0: So incredibly stunning. Ich war wirklich so die ganze Zeit so speechless. Mein Mund war so weit offen. Ich war einfach nur gagged. Es war wirklich amazing. Es war so eine Experience, sie live zu sehen. Ja Mensch, habe ich ja jetzt gar keine FOMO, ne? Also ich wäre auch gern da gewesen, aber A, ich hatte keine Karte und B, ich musste mich eh wieder von einer Hochzeit auskatern und erholen. Aber deswegen umso besser und umso schöner, dass ihr da wart und dort auch statt mir gesungen habt. Nobody.

0: Kinders, 3.30 Uhr, Zeit für die Stauschau. Die A1 Hamburg Richtung Lübeck ist zwischen Kreuzberg der Heide und Bad Oldesloe bis 8 Uhr gesperrt. Die A1 Hamburg Richtung Bremen ist zwischen Hamburg-Stillhorn und Harburg wegen Brückenarbeiten bis Montag 5 Uhr dicht. Die Umleitung ist die U76. Die A8 Karlsruhe Richtung Stuttgart ist zwischen Pforzheim Süd und Heimsheim wegen Fahrbahnerneuerung bis Montagmorgen gesperrt. Der U9 folgen oder die Sperrung weiträumig umfahren, es kann sich stauen. Die A29 Oldenburg Richtung Ahlhorner Heide ist zwischen Wadenburg und Großen Kneten wegen einer Nachtbaustelle noch bis 5 Uhr dicht. Die Umleitung ist hier die U30. Die A40 Essen-Dortmund ist zwischen Dreieck Bochum-West und Bochum-Zentrum wegen Bauarbeiten bis nächsten Freitag gesperrt. Die A44 Dortmund-Kassel ist zwischen Marsberg und Diemelstadt bis Montag dicht. Die A45 Hagen Richtung Gießen ist zwischen Lüdenscheid-Nord und Lüdenscheid wegen Brückenarbeiten noch bis 8 Uhr gesperrt. Bis Montag gesperrt ist die A46 Hema Richtung Hagen und zwar zwischen Iserlohn-Seilersee und Iserlohn-Zentrum wegen Bauarbeiten. Die A61 Ludwigshafen Richtung Speyer ist zwischen Schifferstadt und Kreuz Speyer wegen Aufräumarbeiten bis 6 Uhr gesperrt. Die A70 Schweinfurt-Werneck-Bamberg ist zwischen Bamberghafen und Bamberg wegen einer Nachtbaustelle bis 7 Uhr in beiden Richtungen dicht. Die A94 Passau Richtung München ist zwischen Waldkraiburg-Ampfing und Heldenstein nach Auslösung der Höhenkontrolle im Tunnel gerade gesperrt. Die A215 Neumünster Richtung Kiel ist zwischen Kreuz Kiel West und Kiel Mitte wegen Bauarbeiten bis Montag 5 Uhr gesperrt und bis heute 5 Uhr gesperrt ist die A565 Meckenheim Richtung Bonn und zwar zwischen Bonn-Poppelsdorf und Bonn-Endenich wegen Bauarbeiten. So, weiter geht's.
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0: Jo, Leute, ordentlich Sperrungen in Deutschland auf unseren Straßen und Autobahnen. Aber gemeinsam kommen wir da gut durch. Why Don't You Stay? Nico Santos jetzt in der jungen Nacht der ARD. Ich bin Nico Schmidt. Hallo.

die lila Wolken von Materia, Jascha und Miss Platinum. Und jetzt begrüßen wir aktuelle Country Royalty in der jungen Nacht. Eine der Stars seit ein paar Jahren, Ella Langley aus Alabama. Bekannt wurde sie vor 2 Jahren im Genre mit You Look Like You Love Me. Und in den nächsten 3 Minuten verrät sie uns, warum man sich leider aus ihrer Sicht immer für Texas entscheidet, nicht für Alabama oder Tennessee, weil der Cowboy, der Macker, auf den sie steht, eben auf die Chaya aus Texas steht. Schade drum, ne?

Ella Langley muss ich unterbrechen. Achtung, Falschfahrer auf der München, nee, also in München, auf dem Isarring, so ist richtig, steht hier falsch. Zwischen Grunde-Lindenstraße und John F. Kennedy-Brücke kommt ein Falschfahrer entgegen. Bitte rechts fahren, nicht überholen. München auf dem Isarring zwischen Grunde-Lindenstraße und John F. Kennedy-Brücke ist ein Falschfahrer unterwegs. Vorsicht in beiden Richtungen.

0: Entwarnung für euch. In München kein Falschfahrer mehr auf dem Isarring zwischen Grunde-Lindenstraße und John F. Kennedy-Brücke unterwegs. Wunderbar. Ihr hört die junge Nacht der ARD und Poetry Slam. Ich glaube, das ist so ein Ding gewesen, das hatte einen Hype vor ein paar Jahren so richtig krass. Ich glaube, das, was jetzt aktuell so Reformer Pilates und Paddle Tennis sind, das war mal Poetry Slam. Aber kann sich ja auch wieder schnell ändern. Deswegen habe ich auch umso mehr Respekt vor Leuten wie zum Beispiel Luise, die das immer noch durchziehen, also Poetry Slam, und dabei auch noch sehr erfolgreich und sehr gut sind. Luise hat letztes Jahr die NRW-Meisterschaften im Poetry Slam gewonnen, die aktuell auch wieder im Kreis Mettmann sind. Und Luise, für sie ist das eben kein Trend, sondern die allergrößte Leidenschaft.
1: Ja, das ist Endlevel-Euphorie. Dann gehe ich von der Bühne und es ist so wirklich für 5 Minuten lang das absolute Hoch. Poetry Slam ist für mich auf jeden Fall mehr als ein Bühnenformat. Poetry Slam ist Gemeinschaft, Kunst, ist Unterhaltung auf allen Ebenen. Poetry Slam ist so ein bunter Abend. Ich weiß, der Name klingt so ein bisschen nach, ich lese meine Gedichte vor, aber es kann fantastische Comedy stattfinden. Die einzige Regel ist, dass Menschen da mit selbstgeschriebenen Sachen stehen und das kann super funny sein, es kann super deep sein, es kann komplett abstrus sein. Unsere Gesellschaft ist so auseinandergedriftet in vielen Teilen. Und wenn man dann merkt, da sitzen 300, 400, 500 Leute in einem Saal, wir haben alle gemeinsam eine richtig gute Zeit. Das ist was, das zeigt mir jeden Abend wieder so, hey, wir sind noch beieinander.
0: So, und gerade nochmal schnell gecheckt, Halbfinale NRW Slam, Poetry Slam, heute am 19. September in Monheim am Rhein. Und morgen am 20. September zum Beispiel dann Poetry Slam, das Finale der NRW-Meisterschaften in der Stadthalle Ratingen.

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1: Um 4 Uhr mit Cedric Bies. Verteidigungsminister Pistorius hat in den USA stellvertretend für die Bundeswehr einen Kampfjet vom Typ F-35 entgegengenommen. Deutschland kauft 35 solcher Jets von den USA. Sie sollen ab nächstem Jahr in der Eifel stationiert werden. Kritik, dass Deutschland sich damit zu abhängig von den USA mache, hat Pistorius in den ARD-Tagesthemen zurückgewiesen.
2: Also erstens ist diese Bestellung schon knapp 4 Jahre alt und zweitens wollen wir nicht unabhängig werden, wir wollen unabhängiger werden. Aber da, wo es schon Kooperationen gibt, erfolgreiche, oder wo es um Systeme gibt, die wir in Europa nicht haben oder noch nicht haben, wollen und müssen wir sogar, und wir wollen das auch tatsächlich mit unserem größten Alliierten weiter rüstungsindustriell zusammenarbeiten. Wir sind schließlich Alliierte und haben auch vor, das zu bleiben. Und dazu gehört auch, dass man gemeinsam entwickelt und beschafft.
1: Der F-35-Jet gilt als das modernste Kampfflugzeug der Welt. Die Bundesregierung hat sich wegen der hohen Spritpreise darauf geeinigt, wieder einen Tankrabatt einzuführen. Das hat Kanzler Merz am Abend bestätigt. Ab dem 1. Oktober soll die Steuer auf Benzin und Diesel um faktisch 17 Cent gesenkt werden. Die Kosten in Höhe von 2,5 Milliarden Euro wollen sich Bund und Länder teilen. Spätestens zum Jahreswechsel soll außerdem ein Spritpreisdeckel kommen. Unter anderem die Verbraucherzentrale kritisiert den Tankrabatt. Deren Chefin hat die Maßnahme als Griff zur Gießkanne bezeichnet. US-Präsident Trump hat dem US-Nachrichtensender CNN den Zugang zum Weißen Haus verboten. Auch der Sender MS Now und das Nachrichtenunternehmen Politico, das zum deutschen Medienkonzern Axel Springer gehört, sollen in Zukunft von Presseveranstaltungen ausgeschlossen werden. Als Grund hat Trump gesagt, die betroffenen Medien würden Lügen verbreiten. Er hat angedroht, dass weitere folgen könnten. Konkrete Auswirkungen hatte das Verbot bis jetzt nicht. Sollte es umgesetzt werden, wollen die betroffenen Medien juristisch dagegen vorgehen. Seit Beginn seiner Amtszeit hat Trump immer wieder Konflikte mit kritischen Medien. In der Fußball-Bundesliga hat der FC Bayern München deutlich gegen Union Berlin gewonnen mit 7:0. Bayern-Spieler Jamal Musiala meinte nach dem Spiel, dass sich die Mannschaft solche Ergebnisse verdient hat.
3: Ich glaube, für so einen Spaß, ein Ergebnis zu kriegen, muss man sehr viel arbeiten, kann auch sehr schnell in eine andere Richtung gehen. Ich glaube, das muss man über viele Spiele machen. Das ist jetzt noch das Anfang von der Saison, aber es ist ein gutes Gefühl, was wir mitnehmen können und hoffentlich diesen Gefühl öfter.
1: Durch den Sieg steht Bayern mindestens bis heute Nachmittag wieder an der Tabellenspitze der Fußball-Bundesliga. Das Wetter: Zum Morgen hin gibt es im Norden und Westen viele Wolken, sonst ist es oft klar bei Temperaturen zwischen 5 und 13 Grad. Am Tag gibt es dann im Süden einen Mix aus Sonne und Wolken. In der Nordhälfte ist es oft grau und regnerisch. Die Temperaturen erreichen maximal 19 bis 26 Grad. Die Zeit: Es ist 4.03 Uhr.
4: 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Und das ist der Blick auf die Straßen und Autobahnen bei uns um 4.03 Uhr. Die A1 Hamburg Richtung Lübeck ist zwischen Kreuz Bagdehalde und Bad Oldesloe bis 8 Uhr gesperrt. Die A1 Hamburg Richtung Bremen ist zwischen Hamburg-Stillhorn und Harburg wegen Brückenarbeiten bis Montag 5 Uhr gesperrt. Die Umleitung ist die U76. Die A8 Karlsruhe Richtung Stuttgart ist zwischen Pforzheim Süd und Heimsheim wegen Fahrbahnerneuerungen bis Montagmorgen dicht. Der U9 folgen oder die Sperrung weiträumig umfahren, da kann es sich stauen. Die A29 Oldenburg Richtung Ahlhorner Heide ist zwischen Wadenburg und Großen Kneten wegen einer Nachbaustelle bis 5 Uhr gesperrt. Die Umleitung führt über die U30. Die A40 Essen Richtung Dortmund ist zwischen Dreieck Bochum West und Bochum Zentrum wegen Bauarbeiten bis nächste Woche Freitag gesperrt. Die A44 Dortmund Richtung Kassel ist zwischen Marsberg und Diemelstadt bis Montag gesperrt. Die A45 Hagen Richtung Gießen ist zwischen Lüdenscheid Nord und Lüdenscheid wegen Brückenarbeiten bis 8 Uhr dicht. Die A46 Hema Richtung Hagen ist zwischen Iserlohn-Seilersee und Iserlohn-Zentrum wegen Bauarbeiten bis Montag gesperrt. Die A61 Ludwigshafen Richtung Speyer ist zwischen Schifferstadt und Kreuzspeyer wegen Aufräumarbeiten bis 6 Uhr gesperrt. Die A70 Schweinfurt-Werneck-Bamberg ist zwischen Bamberghafen und Bamberg wegen einer Nachtbaustelle bis 7 Uhr in beiden Richtungen dicht. Die A94 Passau Richtung München ist zwischen Waldkraiburg-Ampfing und Heldenstein nach Auslösung der Höhenkontrolle im Tunnel gesperrt. Die A215 Neumünster Richtung Kiel ist zwischen dem Kreuz Kiel-West und Kiel-Mitte wegen Bauarbeiten bis Montag 5 Uhr dicht. Und die A565 Meckenheim Richtung Bonn ist zwischen Bonn-Poppelsdorf und Bonn-Endenich bis 5 Uhr wegen Bauarbeiten gesperrt. Euch allen da draußen eine gute Fahrt.
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4: Ja, es wird einfach nicht weniger im Verkehr. Dafür haben wir jetzt aber Taylor Swift für euch. I knew it, I knew you. Nico Schmidt ist hier. Hi.

0: Ja, Leute, es gibt neue Hinweise, wann das neue Taylor Swift-Album rauskommen soll. Und der entscheidende Hinweis soll ja dieser Sketch gewesen sein von Taylor bei den Emmy Awards. Da hat sie nämlich mehrere Begriffe gesagt.
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0: Ja, und da wurde jetzt ganz viel rumgetüftelt und alles einmal neu zusammengesetzt. Brunja Becker aus dem Junge Nacht-Team. Was kommt denn da jetzt für ein Satzball raus?
2: 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Also die neue...

0: und ein North Dakota. Dakota heißt eine sehr gute Freundin von Taylor, mit der sie sich komischerweise in letzter Zeit echt oft öffentlich getroffen hat. Schauspielerin Dakota Johnson.
1: Ja, aber come on, es gibt auch North Carolina und South Carolina. Brynja, deine Detektivarbeit, die ist crazy. So, was hat jetzt Dakota mit dem Album-Release zu tun?
0: Die ist am 3. Oktober in der Kultsendung Saturday Night Live Gastgeberin. Ich glaube, Taylor kommt da als Überraschungsgast vorbei und verrät da vor Ort, dass sie Taylors Version von ihrem ersten Album am 10. November rausbringt.
1: Brynja Becker, dein Wort in Gottes Ohr. Ich bin gespannt. Und Taylor Swift sitzt wahrscheinlich gerade zu Hause. Ja, schläft die? Nee, die ist noch wach. Aber dann sitzt die gerade zu Hause und verfolgt dieses ganze Rätselraten, was hier die junge Nacht der ARD hört und denkt sich nur so. Ha, ha, ha.

Sonne Bleu von Bleu Soleil und Luisa in der Jungnacht der ARD. Und jetzt gerne aufdrehen, absoluter Klassiker, All-Time-Favorite, Teenage Dirtbag, Weezus.

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Schon eine derbe Nummer, wenn ihr gerade auf die Lyrics geachtet habt. Abschied nehmen von Mixu, MacLeod und Trettmann. Da geht's ja leider nicht um einen Abschied auf Zeit, sondern dauerhaft aus den unterschiedlichsten Gründen. Ein Grund mag, und das ist jetzt ein sehr sensibles Thema, Suizid sein. Wenn euch das Thema zu nahe tritt, dann macht gerne jetzt einmal kurz das Radio oder die App für eine gute Minute leiser und steigt erst wieder beim Song von Zed und Eddie Duhay gleich wieder ein. Der September, der ist Suicide Prevention Month. Deswegen gibt es von einigen Organisationen, Vereinen und anderen diesen Monat besondere Angebote. Zum Beispiel auch rund ums Spiel von Eintracht Frankfurt heute gegen Freiburg. Da gibt es eine Anlaufstelle des FEM-Projektes am Stadion in Frankfurt, wo Betroffene jeglicher Art mit Betreuern sprechen können. Hilfsangebote gibt es natürlich auch immer im Netz. Und ja, man kann über alles sprechen, auch generell mit jedem im Leben. Also öffnet euch gerne. Traut euch und auch andersrum, hört zu, schaut nicht weg, fragt nach, jeder kann helfen. 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

0: Lavinia, Eli Aux, Reasons. Eine ganz coole Version, wie ich finde, von Bittersweet Symphony. Jetzt ist es 4.29 Uhr und deswegen können wir mal auf den Verkehr schauen in Deutschland, auf die Straßen und Autobahnen. Wir fangen wieder an mit der A1 Hamburg Richtung Lübeck, und zwar ist die zwischen Kreuzberg der Heide und Bad Oldesloe bis 8 Uhr gesperrt. Die A1 Hamburg Richtung Bremen ist zwischen Hamburg-Stillhorn und Harburg wegen Brückenarbeiten bis Montag 5 Uhr dicht. Ihr habt die Umleitung über die U76. Die A8 Karlsruhe Richtung Stuttgart ist zwischen Pforzheim Süd und Heimsheim wegen Fahrbahnerneuerungen bis Montagmorgen gesperrt. Bitte der U9 folgen oder die Sperrung weiträumig umfahren. Es kann sich stauen. Die A29 Oldenburg Richtung Alhorner Heide ist zwischen Wadenburg und Großen Kneten wegen einer Nachtbaustelle bis 5 Uhr gesperrt. Die Umleitung ist die U30. Die A40 Essen Richtung Dortmund ist zwischen dem Dreieck Bochum West und Bochum Zentrum wegen Bauarbeiten bis nächste Woche Freitag gesperrt. Die A44 Dortmund-Kassel ist zwischen Marsberg und Diemelstadt bis Montag dicht. Auch gesperrt bis 8 Uhr ist die A45 Hagen Richtung Gießen zwischen Lüdenscheid-Nord und Lüdenscheid wegen Brückenarbeiten. Bis Montag gesperrt ist die A46 Hemer Richtung Hagen zwischen Iserlohn-Seilersee und Iserlohn-Zentrum wegen Bauarbeiten. Die A61 Ludwigshafen Richtung Speyer ist zwischen Schifferstadt und dem Kreuz Speyer wegen Aufräumarbeiten bis 6 dicht. Bis 7 ist gesperrt die A70 Schweinfurt-Werneck-Bamberg zwischen Bamberghafen und Bamberg wegen einer Nachtbaustelle in beiden Richtungen. Die A215 Neumünster Richtung Kiel ist zwischen dem Kreuz Kiel West und Kiel Mitte wegen Bauarbeiten bis Montag um 5 gesperrt. Und heute bis 5 Uhr dicht die A565 Meckenheim-Bonn zwischen Bonn-Poppelsdorf und Bonn-Endenich wegen Bauarbeiten. Da, wo ihr eine freie Fahrt habt, eine gute und sichere Fahrt.
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0: Ja, Nico Schmidt ist hier. Hallo zusammen, schönen guten Morgen. Ja, kann man um 4.30 Uhr schon sagen. Ich gucke gerade auf mein Handy, es vibriert. Nachricht, ich schaue drauf. 4 Minuten 33 Sprachnachricht. Oh, Alter. Und da kommt noch eine zweite Nachricht. 1 Minute 18. Das macht, wenn ich richtig rechnen kann, 5 Minuten 51. 5 Minuten 51. So, die nächsten drei Songs sind Pi mal Daumen 7 Minuten lang. Ich weiß, was ich jetzt vorhab. Ich spiele euch jetzt Ed Sheeran mit Sapphire, danach mich Chico von DJ Goja und dann What's My Name von Rihanna und Drake, und dann gucken wir mal, ob ich ein bisschen schlauer bin und ob ich euch das verraten will, was da in der Sprachnachricht passiert. Ich würde wetten, nein. 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

Drake in der jungen Nacht der ARD. Ich habe die Sparnachricht abgehört, oder die beiden. 5 Minuten 51 war sie lang. Inhalt, irgendwas mit Fußball und Beziehungsstress. Diese Sparnachrichten kriege ich von der Person gefühlt einmal die Woche. Also erzähle ich euch nächste Woche, wie es da weitergeht. Kann sich jeden Tag ändern. So, seit Wochen hänge ich euch aber hier in der jungen Nacht der ARD mit was anderem in den Ohren. Und zwar das Somber mit My Body Isn't Ready. Der beste Song ist, den wir aktuell spielen. Bleibe ich auch weiterhin dabei. Und es ist ganz subjektiv. Aber Somber hat nochmal bei Insta einen weiteren Grund gepostet, warum ich auch weiterhin hinter meiner Meinung stehe.

dieses Orchester, dieser Chor, diese Version, die ist jetzt auch draußen. Die pumpe ich später nochmal auf dem Heimweg. Ich habe gecheckt, gibt's leider aktuell wirklich nur auf YouTube. Aber ich frage nochmal in der Musikredaktion hier bei uns nach, ob wir den nicht vielleicht auch mal in dieser Version hier in der Jungen Nacht der ARD spielen können. Solange wie das nicht geht, fetzen wir hier gemeinsam nochmal die Radioversion von My Body Isn't Ready, Somber, der aktuell beste Song, den wir spielen. Meiner Meinung nach.

Wo, Mann? Das ist keine Frage, das ist der Songtitel von Peggy Goo und Arya Star. Und es ist auch Roman. Aber eben wo, Leerzeichen, Man, geschrieben. Bis ich gerafft habe, dass es eben nicht wo, Mann, sondern Roman ist, war gestern 22.37 Uhr. Der Song ist Ende Juni rausgekommen. Das sagt viel über mich aus, oder? Ja, Peggy Goo, Arya Star, Roman.

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1: Um 5 Uhr mit Cedric Blies. Bund und Länder haben sich auf einen weiteren Tankrabatt von faktisch 17 Cent geeinigt. Er soll von Oktober bis Dezember gelten. Außerdem soll ein Spritpreisdeckel geplant sein. Katharina Scher aus unserer Nachrichtenredaktion mit Reaktionen darauf.
2: Der Präsident des Deutschen Bauernverbandes Ruckwied lobte den Schritt und sieht sich bestätigt. Die Bundesregierung habe die Anregung seines Verbandes aufgegriffen. Ganz anders die Chefin des Verbraucherzentrale Bundesverbandes POP. Ein weiterer Tankrabatt sei teuer, kurzsichtig und wenig zielgenau, sagte sie der Rheinischen Post. Das Blatt zitiert auch den Energiepolitiker der Grünen, Kellner, mit den Worten: Ein dicker Batzen des Tankrabatts lande am Ende als Übergewinn in den Taschen der Ölkonzerne. Schon im Mai und Juni hatte die Bundesregierung mit einem Tankrabatt versucht, die Spritpreise zu drücken.
1: Verteidigungsminister Pistorius hat bei seinem Besuch in den USA einen Kampfjet vom Typ F-35 für die Bundeswehr entgegengenommen. Bei der symbolischen Übergabe in Texas sprach der SPD-Politiker von einer neuen Ära der deutschen Luftwaffe. Das Kampfflugzeug sei das weltweit modernste, hat Pistorius gesagt. Erstmal sollen deutsche Piloten in den USA mit den Kampfjets trainieren und die Technik kennenlernen. Ab dem kommenden Jahr werden dann die ersten der insgesamt 35 Maschinen auf dem rheinland-pfälzischen Fliegerhorst Büchel in der Eifel stationiert. Im Streit um Grönland haben sich die USA und Dänemark geeinigt. Das meldet US-Präsident Trump. Ein Abkommen soll nächste Woche unterschrieben werden. Auch Dänemark und Grönland melden eine Einigung, aber noch zurückhaltender. Jana Sinram berichtet.
3: Dänemarks Ministerpräsidentin Mette Frederiksen schreibt in einer Pressemitteilung, ein solches Abkommen werde die gemeinsame Sicherheit in der Arktis und im Nordatlantik stärken und damit auch für die NATO und Europa von Vorteil sein. Der Vertrag werde die Souveränität des Königreichs und das Selbstbestimmungsrecht des grönländischen Volkes anerkennen. Trump hatte zuvor auf seiner Plattform Truth Social geschrieben, das Abkommen sichere den Vereinigten Staaten die dauerhafte Kontrolle über die Sicherheit und alle anderen Bedürfnisse Grönlands. Man werde unverzüglich mit dem Aufbau einer umfangreichen Militärpräsenz in einem Teil Grönlands beginnen.
1: Am Flughafen in Luxemburg ist der Flugbetrieb wegen einer Drohnensichtung kurzzeitig gestoppt worden. Seit dem frühen Morgen können Flugzeuge aber wieder starten und landen, meldet der Flughafen. Die Sperrung sei eine Vorsichtsmaßnahme gewesen, weil die Drohnen nicht genehmigt waren. Es kann auch zu Verspätungen und Störungen am Flughafen kommen, sagen die Verantwortlichen. Das waren die Nachrichten mit Cedric Bies. Das Wetter: Am Morgen gibt es im Norden und Westen viele Wolken, sonst ist es oft klar bei Temperaturen zwischen 5 und 13 Grad. Später dann im Süden ein Mix aus Sonne und Wolken, in der Nordhälfte ist es oft grau und regnerisch. Die Temperaturen steigen auf maximal 19 bis 26 Grad. Es ist jetzt 5.03 Uhr.
4: Hier ist die Junge Nacht der ARD und wir schauen auf die Autobahnen und Straßen bei uns in Deutschland. Die A1 Bremen Richtung Hamburg ist zwischen Elsdorf und Sittensen wegen Bergungsarbeiten aktuell gesperrt. Die A1 Hamburg Richtung Lübeck ist zwischen dem Kreuzpark der Heide und Bad Oldesloe bis 8 Uhr dicht. Die A1 Hamburg Richtung Bremen ist zwischen Hamburg-Stillhorn und Harburg wegen Brückenarbeiten bis Montag 5 Uhr gesperrt. Die Umleitung ist die U76. Die A8 Karlsruhe Richtung Stuttgart ist zwischen Pforzheim-Süd und Heimsheim wegen Fahrbahnerneuerungen bis Montagmorgen gesperrt. Bitte der U9 folgen oder die Sperrung weiträumig umfahren. Es kann sich dort stauen. Die A40 Essen-Dortmund ist zwischen dem Dreieck Bochum-West und Bochum-Zentrum wegen Bauarbeiten bis nächste Woche Freitag gesperrt. Die A44 Dortmund-Kassel ist zwischen Marsberg und Diemelstadt bis Montag dicht. Die 45 Hagen Richtung Gießen ist zwischen Lüdenscheid Nord und Lüdenscheid wegen Brückenarbeiten noch bis heute 8 Uhr gesperrt. Die A46 Hemer Richtung Hagen ist zwischen Iserlohn Seilersee und Iserlohn Zentrum wegen Bauarbeiten bis Montag gesperrt. Die A61 Ludwigshafen Speyer ist zwischen Schifferstadt und dem Kreuz Speyer gerade noch bis 6 Uhr wegen Aufräumarbeiten gesperrt. Die A70 Schweinfurt Werneck Bamberg ist zwischen Bamberghafen und Bamberg wegen einer Nachtbaustelle bis 7 Uhr in beiden Richtungen dicht. Und die A215 Neumünster Richtung Kiel ist zwischen dem Kreuz Kiel West und Kiel Mitte wegen Bauarbeiten bis Montag um 5 Uhr gesperrt. Das ist alles. Ich wünsche euch eine gute und sichere Fahrt.
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4: Mit mit mir, Nico Schmidt, hallo zusammen. Und wusstet ihr eigentlich, dass Pikachu im Weltall war? Ja, aber nicht, als es mit Ash gegen Mewtwo gekämpft hat. Nein, vor kurzem erst, so richtig, auf der ISS. Total süß. Das Pokémon war als Stofftier auf einer Mission einer Astronautin dabei. Fast 2 Monate lang. Und das Ganze ohne Donnerblitz. Zum Glück, weil sonst wird sich auch die ISS nicht mehr um die Erde drehen.

Was ein Name für ein Neugeborenes. Da haben sich Lady Gaga, die ihr gerade gehört habt, mit Abracadabra und ihr Verlobter Michael Polanski aber was richtig einfallen lassen.

Und ja, nein, im Text kommt kein Bean vor, aber Sänger und Aktivist Carl Bean hat Lady Gaga wohl zu diesem Song inspiriert. Hätte mich auch gewundert, wenn jetzt Mr. Bean die Inspo für den Namen wäre oder Lady Gaga zum Frühstück gerne Full English geht und Baked Beans isst. Aber egal, was es mit dem Namen auf sich hat, ganz viel Liebe auf jeden Fall für die kleine Family, oder?

0: dirty. Queen Pen and Black Sheets.
1: No Diggity, Black Street in der Jungen Nacht der ARD, 5.17 Uhr haben wir es. Das ist Little Nas X mit That's What I Want.

0: kommt zurück. Halleluja. Wird auch Zeit, ne? Auch wenn es noch ein kleiner Trost ist, aber Bund und Länder haben sich ja geeinigt. Habt ihr in unseren Nachrichten schon gehört, sicherlich die Nacht über. Spritpreise aktuell ungefähr ja bei 2,40 Euro, Diesel wie Benzin. Ich will gar nicht mehr tanken, ohne Crash-Out zu gehen, bin ich ehrlich. Bin aber auch nicht alleine damit. Auch wenn ich sagen muss, ihr habt euch ein bisschen mehr im Griff.
1: Tankdeckel finde ich persönlich gut, je nachdem, wo sie sich dann einfinden werden. 17 Cent, ja, kann man drüber diskutieren.
2: Ich halte es für deutlich sinnvoller, dass man was gegen die Ursache tut, dass dieser Krieg da unten endlich aufhört.
0: So, Rede. Das ist richtig. Die Pläne sehen aber erstmal vor, dass die Energiesteuer auf Benzin und Diesel eben um 14 Cent sinken sollen. Zusammen mit der Umsatzsteuer gibt sich dann eben diese 17 Cent Senkung pro Liter bei den Kraftstoffen. Und dieser Tankrabatt, der gilt jetzt erstmal bis Ende des Jahres. Unklar ist aber, ob der Spritpreisdeckel eingeführt werden kann. Spätestens zum 1. Januar dann 2027. Da sind dann so Luxemburg oder Belgien halt so Vorreiter oder Vorbilder für die entsprechenden Regelungen. Und bei einem Spritpreisdeckel, da wird ja dann so ein Höchstpreis für Benzin und Diesel festgelegt, damit man sich unter anderem so ein bisschen an Kosten und Transport und Vertrieb und all den anderen Sachen orientieren soll. So, also ich meine, wenn die Regelung kommt, dann kann der Jahreswechsel eigentlich nicht schnell genug kommen. Wobei eine komplette Entspannung und Frieden im Iran-Konflikt, glaube ich, uns allen sicherlich noch lieber wäre.

0: Lights, Ellie Goulding in der jungen Nacht der ARD. 5.31 Uhr, wir schauen jetzt auf die Straßen und Autobahnen. Die A1 Bremen Richtung Hamburg ist zwischen Elsdorf und Sittensen wegen Reinigungsarbeiten weiterhin gesperrt. A1 Hamburg Richtung Lübeck zwischen Kreuz Bagdeheide und Bad Oldesloe auch eine Sperrung bis 8 Uhr. Die A1 Hamburg Richtung Bremen ist zwischen Hamburg, Stillhorn und Harburg wegen Brückenarbeiten bis Montag 5 Uhr gesperrt. Die Umleitung ist die U76. Die A8 Karlsruhe Richtung Stuttgart ist zwischen Pforzheim Süd und Heimsheim wegen Fahrbahnerneuerung bis Montagmorgen gesperrt. Bitte der U9 folgen oder die Sperrung weiträumig umfahren. Da kann es sich immer stauen. Die 40 Essen-Dortmund zwischen dem Dreieck Bochum-West und Bochum-Zentrum wegen Bauarbeiten. Bis nächste Woche Freitag eine Sperrung. Die 44 Dortmund-Kassel zwischen Marsberg und Diemelstadt bis Montag gesperrt. Die 45 Hagen-Gießen Richtung Lüdenscheid-Nord und Lüdenscheid wegen Brückenarbeiten dort die Strecke bis 8 Uhr gesperrt. Die 46 Hemer Richtung Hagen ist zwischen Iserlohn-Seilersee und Iserlohn-Zentrum wegen Bauarbeiten noch bis Montag dicht. Die A61 Ludwigshafen-Speyer ist zwischen Schifferstadt und dem Kreuzspeyer wegen Aufräumarbeiten noch bis 6 Uhr gesperrt. Die A70 Schweinfurt-Werneck Bamberg ist zwischen Bamberg-Hafen und Bamberg wegen einer Nachbaustelle bis 7 Uhr in beiden Richtungen dicht. So, und jetzt auch noch die letzte Meldung, das schaffen wir jetzt noch, Nico. Einmal konzentrieren, die A215 Neumünster Richtung Kiel ist zwischen dem Kreuz Kiel West und Kiel Mitte wegen Bauarbeiten bis Montag 5 Uhr gesperrt. Es geht doch.
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0: Mit mir Nico Schmidt, hi hi.

0: Sam Smith und der nächste Song hier in der Jungen Nacht der ARD um 5.40 Uhr. Der bedarf eigentlich keiner großen Anmoderation, deswegen spare ich mir jetzt das große Tete und alles drumherum. Das ist das Hardtech-Tutorial von Shiagu, DJ Türke und Mr. Polska.
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0: Geschichten von Eleven oder Elfie, wie ihr sie vielleicht, wenn ihr Stranger Things auf Deutsch geschaut habt, kennt. Mike, Will und Co., nämlich Stranger Things als Animationsserie Tales from 85 ist draußen. Ist bei Netflix jetzt die zweite Staffel rausgekommen. Annika Wasenmüller aus unserem Junge Nacht-Team. Du hast hier die Staffel komplett reingezogen. Was sagst du?
1: Ich finde die zweite Staffel Stranger Things Tales from 85 sogar besser als die erste. Mhm. Es passte mich einfach gerade so richtig gut in die Stimmung. Also weil der Herbst startet und schneller dunkel draußen wird. Da habe ich persönlich auf jeden Fall deutlich mehr Bock, mich zu gruseln.
0: Ja, so eine Animationsserie kann doch aber eigentlich nicht gruselig sein. Dafür ist das doch so schön, oder?
1: Ja, es ist schon deutlich zärter als das Stranger Things Original, also mit den echten Schauspielerinnen und Schauspielern. Stranger Things Tales from 85 ist nämlich deutlich weniger blutig und auch weniger eklig. Aber
2: es spukt also doch in Hawkins.
1: Ja, es gibt schon einige creepy Szenen.
0: Aber klingt auch ganz nice.
1: Es gibt trotzdem ein paar Minuspunkte. So ein hundertprozentiger Stranger Things Vibe, der kommt nämlich leider nicht auf. Vor allem, weil die Synchronstimmen halt alle nicht die sind, die wir kennen und lieben. Also alles neue Stimmen. Und es passieren halt auch total viele Sachen, die null zur Originalserie passen. Aber Stranger Things Tales from 85, das tut jetzt auch nicht weh.
0: Das Fazit von Annika Wasenmüller aus dem Junge Nacht-Team ist also, kann man machen, muss man aber nicht. Die neue Staffel Stranger Things Tales from 85 gibt's jetzt bei Netflix.

Ihr hört die junge Nacht der ARD. Ihr habt sie gehört. Sie geht jetzt nämlich zu Ende. Es ist kurz vor sechs. Ich bin Nico Schmidt. Wir hören uns dann heute Nacht, also morgen Nacht wieder, wenn ihr wollt. Bis denn. Ciao, ciao.

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1: Mit Lea, guten Morgen. Wir starten mit guten Nachrichten für viele Autofahrer unter euch. An der Zapfsäule könnte es bald wieder günstiger werden. Die Bundesregierung hat sich nämlich auf einen neuen Tankrabatt und auf einen Preisdeckel geeinigt. Für den Tankrabatt sollen die Energiesteuer auf Sprit und die Mehrwertsteuer gesenkt werden. Damit könnte der Preis pro Liter um rund 17 Cent günstiger werden. Das Ganze könnte schon am 1. Oktober umgesetzt werden und läuft dann voraussichtlich bis Ende des Jahres. Der Preisdeckel ist quasi eine Preisobergrenze fürs Tanken. Sowas gibt's auch schon in Luxemburg. Den soll es dann spätestens ab Januar geben. Die Oktoberfestsaison startet am Mittag in München. Bei uns im Saarland ging es gestern schon los, unter anderem in Heusweiler und in Lebach. Was bei uns im Saarland in der nächsten Zeit noch so ansteht, weiß SR-Info-Reporterin Lara Enzlin.
2: Die Oktoberfestwoche in Merzig startet nächstes Wochenende und das Fest in Merzig feiert sogar 70. Geburtstag. 10 Tage wird gefeiert mit Musik, Kirmes und Partys. In 2 Wochen geht's dann mit den Wiesen auf dem großen Markt in Saarlouis los. Einen Tag später geht's in Lederhose und Dirndl in Boost weiter.
1: Und wir schauen noch rüber zum Fußball. In der Bundesliga hat Bayern gestern gegen Union Berlin klar gewonnen. Am Ende stand 7:0. Bayern-Trainer Vincent Kompany hat eher ruhige Worte zum Spiel.
3: Heute einfach gezeigt, dass wir hungrig sind und dass wir immer das Beste leisten wollen. Das war in der Allianz schon einige Male so diese Saison, darf man nicht vergessen. Aber das war eine gute Leistung heute.
1: Heute Nachmittag stehen auch noch einige Spiele auf dem Plan. Um 3:30 kickt Eintracht Frankfurt gegen Freiburg, Gladbach gegen Mainz und der Hamburger SV trifft auf den 1. FC Köln. Am Abend geht's dann mit dem Topspiel weiter. Der VfB Stuttgart muss gegen Borussia Dortmund ran. Anstoß ist da um 6:30. Und wir schauen noch aufs Wetter bei uns im Saarland. Heute bleibt sonnig und trocken. Es wird noch mal wärmer als die letzten Tage. Bis zu 25 Grad sind drin. Aktuell sind es in Wallerfangen 11 Grad, in Plieskastel sind es 9 Grad und bei euch in Freisen sind es auch 11 Grad. Ab und an kommen ein paar Wolken raus. In der Nacht bleibt es dann aber meistens klar und nur locker bewölkt. Es kühlt auf bis zu 8 Grad runter.
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4: Marco, schönen guten Morgen, schönen Samstag. Wir machen da weiter, wo vielleicht einige von uns gestern Abend aufgehört haben. Ne? Whiteberry Lillet gibt's zu Frühstück. Von Nina Schuber gleich. Vorher 12 to 12 von Somber.
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0: Das Ding gleich mit Tiffany Harris, Vertigo.
1: Und Sport früher so? Ja, ich habe richtig Lust, joggen zu gehen, den Kopf ein bisschen freikriegen. Sport heute so? Scheiße, hab meine Ringe noch nicht voll. Ich brauche noch mindestens 8000 Schritte, sonst habe ich mein Bewegungsziel nicht erreicht. Und dann ist das schlechte Gewissen da. Ja, ist schon krass, wie genau wir unseren Alltag mittlerweile so tracken können. Vor allem durch diese ganzen Wearables, also Geräte zum Tragen, wie zum Beispiel Smartwatches. Und da gab es jetzt eine neue Studie, die rauskam. So viel, wie da an Daten rauskommt, so vielleicht auch nicht korrekt sind die. Also man kann nicht so viel auf die Daten geben, die Dinger da rauslassen. Deswegen, Kollegin Kader hat einen genauen Blick in diese Studie geworfen.
2: Viele der gängigen Smartwatches beschönigen euren Kalorienverbrauch. Die Smartwatches, die lagen 15-25% daneben. Wenn die Uhr anzeigt, dass 500 Kalorien verbrannt wurden, dann könnten tatsächlich nur etwa 350 verbrannt worden sein. Also lieber den Kalorienverbrauch nur als Richtwert sehen und abrunden. Laut Forschenden ist es aussagekräftiger, welche Herzfrequenz man beim Sport hat, das wird genauer gemessen.
0: Ja, schade, wäre mir lieber gewesen, die Smartwatch hätte auch zu wenig Kalorienverbrauch angezeigt als zu viel. Ist aber das Gleiche dann auch mit dem Schlaftracken? Das machen ja auch viele mit diesen Watches.
2: Ja, damit hat sich diese Studie nicht befasst, aber die Kolleginnen und Kollegen vom ARD Marktcheck, die haben das mal getestet mit einer Reporterin im Schlaflabor. Und auch da sind die Smartwatches deutlich von den Labormessungen abgewichen. Denn die Uhren, die sind darauf angewiesen, dass sie die ganze Zeit Kontakt zur Haut haben, um Puls und Bewegung gleichmäßig erfassen zu können. Wenn man sich im Schlaf aber viel bewegt, dann wird die Messung ungenau.
0: Also Smartwatches, was das angeht, nur bedingt vertrauen und im Zweifel, na gut, muss man das halt dann mal von Experten messen lassen. Danke, Kader.
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0: So, machen wir schon mal einen Marker in den Kalender. Nächstes Jahr soll es nämlich kommen. Das dritte Album von Das Ding Freundin Paula Hartmann. War schon vor Jahren auf unserem Das Ding Festival und auch nächstes Jahr präsentieren wir wieder einige ihrer Konzerte im April in Frankfurt dann zum Beispiel. Und das ist dann auch kurz nach ihrem Album-Release. Das kommt im März 2027. Wird das traurigste Mädchen der Welt heißen? Ja, trauriger Name, ich weiß. Aber die Musik, die klingt gar nicht mehr unbedingt so traurig, wie sie sonst schon mal war. Oder eher so ein bisschen nach Hoffnung für Paula. Sich selber Mut machen, so Kopf hochhalten. Hab euch gerade ja den Track 2 Punkte von dem Album schon mal angespielt. Der Song ist schon draußen. Und den hören wir doch jetzt sonst nochmal hier am Samstagmorgen bei Das Ding.
1: Hi, hier ist Paula.

0: So, ich würde sagen, Tüte über den Kopf und dann nächste Woche nochmal ab dafür, oder?
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0: alles lösen. Also eine Menschenkette machen, ein Wohnzimmerkonzert in Stuttgart organisieren oder auch ein unvorbereitetes Referat an den Unis in Karlsruhe und Tübingen halten. Und so mussten sie sich so den Weg zurück ins das Dingstudio freispielen. Gestern dann das große Finale und ich sag mal so, mit naja, Plot-Twist, der heftiger war als jede Reality-Show.
1: Kommt so schnell wie möglich ins Dusting-Studio. Wer zuerst dort ankommt, gewinnt Ken dein Viertel. Ach so, für diese letzte Challenge gibt es keine Regeln. Und los.
2: Ja, okay.
3: Fuck. Ach du na Scheiße. Dann. Das habe ich betrieben von Partnern. Into the wild.
2: Wir sehen Let's uns go. Im Studio.
3: Let's go. Sarah, bist du gerade im Auto unterwegs?
4: Ich bin aber gerade schon woanders in Baden unterwegs.
3: Du, nein, du Sau. Holst du Sophie ab? Du bist das Letzte. Was soll ich dir anbieten, dass du umdrehst? Das wäre so geil jetzt für den Plot-Twist. Ich lade dich zum Essen ein.
4: Sollen wir William im Wald holen?
5: Wir machen jetzt einen Deal, Sophie, okay?
6: Ja, weil wir gemerkt haben beim Wohnzimmerkonzert, im Team funktioniert es besser, warte ich jetzt hier vor dem SWR. Sarah holt dich und wir laufen zusammen rein. Hand in Hand.
5: Hand in Hand.
6: Schwöre, William.
5: Ich schwöre.
0: William und Sophie müssen hier zurück ins Studio nach Baden-Baden kommen. Und Sophie ist gefühlt seit 10 Minuten eigentlich quasi direkt neben uns. Wir haben die Live-Standorte.
6: Und wir wissen nicht, was passiert. Und jetzt?
0: William hat offensichtlich ein Auto gefunden.
3: Da kommt unser Taxi. Oh mein Gott, jetzt geht's los. Aber ich überlege, ob ich die aus Tricks, dass ich dann reinrenne, gewinne und dann aber ich mache die Bestrafung für sie. Ist es nicht sympathisch?
4: Oh Gott!
0: Okay, es ist wirklich, what the fuck.
6: Ich wurde so verarscht.
1: Und verdient gewonnen hat William.
6: Ich glaube, einmal durchatmen. Das war eine richtig, richtig krasse Woche.
3: Ja, und ich muss auch sagen, ich fühle mich sehr schlecht. Also ja, ich habe gewonnen, aber ich fühle mich wirklich sehr schlecht.
6: Es war The Game. Ich glaube, wir sind zusammengewachsen wie so Geschwister. Und ich glaube, bei Geschwistern ist es auch manchmal
3: ja,
6: so.
3: Ja, das ist so.
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7: Liebt euch.
0: So, und wer hat Lust auf eine zweite Runde? Montag dann einschalten. Die Das Ding. Good Morning Show.

0: Morgen ins Viertel. Ja, Samstag früh hier bei Das Ding. Und vielleicht seid ihr auch noch da, wo WizDMC ist. At the party. Oder zumindest auf dem Weg davon nach Hause. Ist langsam hell draußen. Dann, also Glückwunsch zum hoffentlich guten Abend und gutes Heimkommen an euch. Und alle anderen auch da. Guten Morgen und möge euer Kaffee heute besonders gut schmecken.
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1: Mit Lea, guten Morgen. Wir starten mit guten Nachrichten für viele Autofahrer unter euch. An der Zapfsäule könnte es bald wieder günstiger werden. Denn die Bundesregierung hat sich auf einen neuen Tankrabatt und auf einen Preisdeckel geeinigt. Für den Tankrabatt sollen die Energiesteuer auf Sprit und die Mehrwertsteuer gesenkt werden. Damit könnte der Preis pro Liter um rund 17 Cent günstiger werden. Das Ganze könnte schon am 1. Oktober umgesetzt werden und läuft dann voraussichtlich bis Ende des Jahres. Der Preisdeckel ist quasi eine Preisobergrenze fürs Tanken. Sowas gibt's auch schon in Luxemburg. Den soll es dann spätestens ab Januar geben. Am Luxemburger Flughafen geht's wieder los. Das hat der Flughafen mitgeteilt. Gestern Abend lief dort eine Weile nichts mehr. Einige Flieger konnten nicht mehr starten und landen, weil unbekannte Drohnen über und in der Nähe vom Gelände gesehen wurden. Das Ganze sei eine Vorsichtsmaßnahme gewesen, um die Sicherheit von Reisenden, Personal und den Maschinen zu gewährleisten. Es könnte aber immer noch zu Verzögerungen und Störungen kommen, so der Flughafen. Und wir schauen noch rüber zum Fußball. In der Bundesliga hat Bayern gestern gegen Union Berlin klar gewonnen. Am Ende stand es 7:0. Bayern-Trainer Kompany hat eher ruhige Worte zum Spiel.
2: Heute einfach gezeigt, dass wir hungrig sind und dass wir immer das Beste leisten wollen. Das war in der Allianz schon einige Male so diese Saison, darf man nicht vergessen. Aber das war eine gute Leistung heute.
1: Heute Nachmittag stehen auch noch einige Spiele auf dem Plan. Um 3:30 kickt Eintracht Frankfurt gegen Freiburg, Gladbach gegen Mainz, der Hamburger SV gegen den 1. FC Köln und Werder Bremen trifft auf Augsburg. Am Abend geht's dann mit dem Topspiel weiter. Der VfB Stuttgart muss gegen Borussia Dortmund ran. Anstoß ist da um 6:30. Und wir schauen noch fix aufs Wetter bei uns im Saarland. Heute bleibt sonnig und trocken. Es wird noch mal wärmer als die letzten Tage. Bis zu 25 Grad sind drin. Aktuell sind es in Diefeln 10 Grad, in St. Wendel sind es 9 Grad und bei euch in Perl sind es 11 Grad. Ab und an kommen ein paar Wolken raus. In der Nacht bleibt es meistens klar, nur locker bewölkt und es kühlt auf bis zu 8 Grad runter. Morgen kann es dann mal regnen.
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3: Mit mir Marco, schönen Samstag, kurz nach 7, das Ding Community. Falls ihr heute noch nicht in den Spiegel geschaut habt, ich sag euch, was ihr sehen werdet. Beautiful people. Also, so wie David Guetta und Sia uns gleich singen. Vorher, Tampa City für euch. Moin, moin!

Topform. Das müsste ich eigentlich mal im Original erleben, weil ihr zertifizierte Maultaschen-Schwäbin seid oder weil ihr euch auch sonst ja irgendwie jetzt mit dem Gedanken an Teichtaschen am frühen Morgen anfreunden könnt. Dann kann ich euch jetzt erzählen, wie es geht. Die Bahn, die verlost nämlich bis Dienstag 30.000 kostenlose Tickets, sogenannte Freundschaftspässe. Mit denen kann man, ja, ohne was dafür zu zahlen, nach und durch ganz Polen tuckern. Gab es vor ein paar Jahren auch mal mit Frankreich. Einziger Haken dran, wer so einen Pass will, der muss gerade zwischen 18 und 26 Jahren sein. Und ihr müsst ja, ein Quiz beantworten. Grund für die Aktion ist der 35. Jahrestag des deutsch-polnischen Nachbarschaftsvertrages. Also so ein Freundschaftsding eben. Und ich habe gedacht, wenn wir da so ein kleines Quiz beantworten müssen, dann üben wir heute früh zusammen doch mal für diese Bewerbungsquizze. Deswegen Frage 1 an euch an dieser Stelle. Wie sieht überhaupt die polnische Flagge aus? Kriegt er hin, oder? Wer es weiß, WhatsApp mit der polnischen Flagge, denn die ist ein Emoji, ne? An die 0172 10 10 951. Und dann spielen wir um einen Dusting Thermobecher, den ihr dann mit auf eure Reise nehmen könnt. 0172 10 10 951. WhatsApp mit der polnischen Flagge. Das

Es ist so schade. Sie haut Musik raus. Gute Musik. Nur live erleben können wir die wohl eher nicht. Miley, also Miley Cyrus, war mit ihrem letzten Album nie auf Tour. Jetzt hat sie neue Musik am Start. Das ist ihr neuer Song Bass Persuades vom gleichnamigen neuen Album, das bei ihr ansteht. Mitte Oktober gibt's damit, also mit diesem Song unter anderem, zwar zwei Live-Konzerte in L.A., also in ihrer Heimat, aber auf Tour wird sie mit ihrem neuen Album wohl eher nicht gehen, weil in Interviews, so im Laufe des letzten Jahres, hatte sie immer mal wieder erzählt, dass Tourneen sie mental und emotional einfach zu sehr mitnehmen. Ja, also dann bleiben wir doch jetzt einfach hier vorm Radio und hören ihre neue Musik hier am Samstagmorgen. Das ist Bass Persuades, neu bei Das Ding. What's up,

0: Guten Morgen, hier ist Johannes aus Wiesbaden.
1: Guten Morgen, Johannes aus Wiesbaden, hier ist der Marco von Das Ding.
0: Hi Marco, hallo.
1: Hi, guten Morgen.
0: So schnell hört man sich.
1: So schnell hört man sich. Ja, du warst ja auch zackig hier mit deiner Antwort.
0: Ja, ich hab ja immer schön fleißig bei euch zu morgens.
1: Ja, das freut mich. Hast du eigentlich schon Das Ding-Becher, einen Thermobecher?
0: Nee, noch gar nichts. Ich habe noch gar nichts gewonnen von euch. Ich versuch's immer wieder, aber hat bis jetzt noch nicht geklappt.
1: Gleich hast du die Chance, wir spielen mit dir ein kleines Polen-Quiz. Grund dafür, die Bahn, die ja jetzt 30.000 Tickets raushaut, verlost an Leute, die ja die Freundschaft zwischen Polen und Deutschland feiern wollen, anlässlich 35 Jahre Freundschaftsvertrag zwischen Polen und Deutschland. Machen wir gleich hier nach drei Songs.
0: Okay, dann bin ich dabei, da freue ich mich.

0: Also Inspiration für eine günstige Reise an dieser Stelle. Die Bahn verlost Freundschaftspässe, mit denen ihr gratis durch Polen reisen könnt. Und ich muss sagen, Polen, einfach underrated, Essen dort.
1: Richtig geil.
0: Und super günstig. Und Grund für diese Verlosung der Bahn, 35 Jahre Nachbarschaftsvertrag, also quasi Freundschaftsvertrag zwischen Polen und Deutschland. Also nur ein Haken daran, wer so ein Gratis-Ticket will, muss einen Quiz ausfüllen, ne, über Polen. Und das üben wir jetzt einfach mal zusammen mit Johannes aus Wiesbaden. Johannes, aufgeregt?
2: Ja, ich bin ein bisschen aufgeregt, jawohl.
0: Brauchst du nicht sein. Wir gucken einfach mal, wo uns das hinführt. Ich habe 4 Fragen mitgebracht. Ich sag mal, wir würden 2 richtige Antworten reichen.
2: Okay.
0: So, dann legen wir los. Erste Frage, die Flagge von Polen. Welche Farbe hat denn die?
2: Die hat weiß-rot.
0: Welche davon ist oben?
2: Oben ist weiß, unten ist rot.
0: Dann hätten wir schon mal 2 richtige Antworten. Glückwunsch dazu. Bonusfrage gibt es jetzt aber noch. Wie heißt die Hauptstadt von Polen?
2: Oh, das weiß ich leider nicht.
0: Ich gebe dir eine Auswahl. Ist es Krakau, ist es Danzig oder ist es Warschau?
2: Krakau, das Erste.
0: Es wäre Warschau.
2: Ah, Warschau, ja, stimmt, ja, Warschau, ja.
0: Könntest du dann aber ja bereisen vielleicht, wenn du auch in diesen Freundschaftspass der Bahn kämest? Und dann hätte ich noch die Frage, welches Land ist denn größer, Polen oder Deutschland?
2: Deutschland.
0: Und das ist auch richtig. Hey, mein lieber Johannes, du gewinnst. Herzlichen Glückwunsch.
2: Oh, danke schön. Vielen Dank. Da freue ich mich. Danke, Marco.
0: Thermobecher geht raus zu dir und vielen Dank fürs Mitspielen. Schönes Wochenende.
2: Ja, danke schön und vielen Dank für das tolle Programm bei euch immer.

0: Neumusik von Sido.
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0: Habt ihr gehört hier bei das Ding?
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0: Schönen Samstag, Grüße gehen raus ins Viertel. Das hier ist Bruno Mars für euren ersten, zweiten oder dritten Kaffee heute Morgen. Ich bin Marco. Grüß euch. Hi.

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6: Mit Lea, schönen Samstag. An der Zapfsäule könnte es bald wieder günstiger werden. Die Bundesregierung hat sich auf einen neuen Tankrabatt geeinigt. Für SR Info Ruth Kirchner.
7: Die Preise für Benzin und Diesel sollen dann faktisch um 17 Cent pro Liter sinken. Dafür soll die Energiesteuer gesenkt werden. So einen Tankrabatt gab es ja dieses Jahr schon mal im Mai und im Juni. Ursprünglich hatte die Bundesregierung dann entschieden, ihn nicht zu verlängern, wegen der hohen Kosten und weil auch Menschen davon profitieren, die auf den Rabatt nicht angewiesen sind.
6: Den Rabatt soll es dann schon ab dem 1. Oktober geben und läuft wohl bis Ende des Jahres. Außerdem soll ein Preisdeckel kommen, also quasi eine Preisobergrenze fürs Tanken. Der soll spätestens ab Januar eingeführt werden. US-Präsident Donald Trump will mehrere Medien vom Weißen Haus ausschließen. Es geht unter anderem um CNN und das Nachrichtenportal Politico. Trump wirft ihnen vor, Fake News über ihn und seine Regierung zu verbreiten. Dazu hat er im Oval Office gesagt:
8: I don't want him in my office. I don't want him here.
9: Ich will sie nicht mehr in meinem Büro haben. Ich will sie nicht hier haben. Ich würde sagen, der Ausschluss sollte so weit reichen wie möglich.
8: I would say the ban would go as far as you can.
6: CNN und Politico kündigten an, sich dagegen zu wehren. Die Vereinigung der Korrespondenten im Weißen Haus haben deswegen Trump kritisiert, denn die Pressefreiheit sei vor staatlichen Eingriffen geschützt, unabhängig davon, ob dem Präsidenten die Berichterstattung gefalle. Am Luxemburger Flughafen geht's wieder los, das hat der Flughafen mitgeteilt. Gestern Abend lief dort eine Weile nichts mehr. Einige Flieger konnten nicht mehr starten und landen, weil unbekannte Drohnen über und in der Nähe vom Gelände gesehen wurden. Das Ganze sei eine Vorsichtsmaßnahme gewesen, um die Sicherheit von Reisenden, Personal und den Maschinen zu gewährleisten. Es könnte aber immer noch zu Verzögerungen und Störungen kommen, so der Flughafen. Woher die Flugobjekte kommen, ist noch unklar. Und wir schauen noch aufs Wetter bei uns im Saarland. Heute bleibt sonnig und trocken, das Ganze bei bis zu 25 Grad. Aktuell sind es in Losheim 11 Grad, in Homburg sind es 10 Grad und bei euch in Freisen sind es auch 10 Grad. Ab und an kommen ein paar Wolken raus.
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2: Mit mir, Marco, schönen Samstagmorgen wünsche ich euch. Kurz nach 8 haben wir es. Noch einmal kurz gehen, strecken, gemeinsam wach werden. Und dann machen wir hier mal bunt an und starten die Party an diesem Samstag, oder? Trippen ist das hier für euch. Gleich noch Jazik und Gracie Evans ist auch mit dabei auf der Das Ding Playlist. Ich wünsche euch doch einen schönen.
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2: So, langsam wird ja wieder Herbst und dann können wir auch ohne schlechtes Gewissen wieder vor dem Computer hängen oder vor der Konsole und zocken. So. Und es gibt auch ein ganz neues Game aus dem Marvel-Franchise. Marvel's Wolverine heißt das. Ist ein One-Player-Game, also Einzelspieler. Und das Ganze geht um den Mann mit dem Metallclown. Diese Woche für die PS5 rausgekommen. Also ne, hier um Wolverine geht's. Und das Ding, Gamechecker Daniel hat's natürlich schon gezockt. Die Marvel-Filme sind ja in der Regel großes Popcorn-Kino. Deswegen da die erste Frage von uns. Funktioniert dieses Popcorn-Kino auch im Game?
3: Also Grafik und Soundkulisse sind auf jeden Fall groß und noch größer ist die Action. Wir werden da von Anfang an in die Story geschmissen, haben echt kaum Zeit zum Atmen am Anfang. Explosionen, schießende Gegner, denen wir unsere Krallen um oder in die Köpfe hauen. Ein verrückter Wissenschaftler hasst uns Mutanten und will uns alle töten. Und es geht auch noch so ein bisschen um Wolverines Vergangenheit.
2: Mhm. So Open-World-Games, also riesige Welten, in denen man rumlaufen kann, die kommen ja auch immer mehr. Ist hier aber in dem Fall jetzt, glaube ich, nicht so, oder?
3: Nee, das sind tatsächlich vorgegebene Level, verknüpft durch ganz viele Filmsequenzen. Und auch wenn wir immer mehr Moves im Laufe des Spiels zum Kämpfen lernen, irgendwann wird das leider eintönig und es ist saubrutal. Viel Blut, fliegende Körperteile, das kann man immerhin in den Optionen ein bisschen anpassen. Trotzdem dachte ich öfter so, weiß ich nicht, Digga, muss das? Und 15 bis 20 Stunden Story ist auch nicht so lang. Meine Empfehlung, wartet bis zum ersten Sale, schlagt dann zu, denn Marvel's Wolverine ist schon großes Kino verpackt in einem Game.
2: Kommt also auf die Wishlist. Black Friday steht ja auch wieder an und dann kann man vielleicht da einen Schnabber machen.
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0: Kamrad macht Front gegen Queen Bee, Beyoncé und Jay-Z. Also quasi. Die singen ja Drunk in Love, also betrunken fühlen vor Liebe. Kennen wir. Und Kamrad macht jetzt neue Musik, genau vom Gegenteil. Love Sober, also nüchterne Ernüchterung. Singt das sogar. You and I were drunk in love. Also hier eine Referenz auf Beyoncé und Jay-Z. Aber it's over, but it's over. We are love sober. Also du und ich waren betrunken vor Liebe, aber die Ernüchterung ist da. Ja, gut. Also Kamrad hier nicht so einverstanden mit Beyoncé und Jay-Z. Seine Richtigstellung. Also neu hier bei Das Ding auf der Playlist. Hören wir doch mal rein.
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So, wir müssen auch kurz mal testen, ob wir denn alle auch irgendwie hier bereit sind auf die Zeit, die jetzt wieder kommt. Weil heute ja Oktoberfest statt, gell? Und macht's was mit euch? Nee? Naja, könnt heute am Samstagmorgen noch beim Kaffee bleiben. Kiesa, hi, du jetzt für euch. Take me high.

0: hört jetzt Macklemore, wie er dicken Beef mit Ed Sheeran losgetreten hat.
1: I said free Palestine.
0: Diese zwei Worte, ja, Statement. Und ihr merkt, das ist schon turbopolitisch und hat die ganze Woche auch bei noch ganz viel mehr Stars richtig Welle gemacht. Was da alles passiert ist die Woche, das fasst euch Olli aus und das Ding Musikteam jetzt nochmal zusammen, weil, also, it was a lot, it was a lot.
2: Okay, wir gehen rein. Am Montag hat Macklemore offiziell bestätigt, ich bin raus bei den letzten 8 US-Shows der Ed Sheeran Tour. Der Stadionbetreiber und Milliardär Robert Kraft hat alle anderen Venues geinfluenced und mich rausgeekelt. Ed und ich bleiben Freunde, aber haben halt verschiedene Ansichten. Am Dienstag postet Ed Sheeran auf Insta, ja, sorry, ich habe alles versucht, will aber nicht politisch werden und auch nicht die Jobs meines Teams riskieren. Es gibt abseits der Bühne doch auch andere Möglichkeiten, Gutes zu tun. Das Internet so, ziemlich ehrenlos von dir, Ed. Wir alle haben deine Fotos mit Ukraine-Flagge gesehen. Was ist los bei dir? Dann platzt die Bombe. Alle Support-Acts wie zum Beispiel Phineas, Lucas Graham und auch Ed Sheerans eigene Band Bioga canceln aus Protest gegen den Einfluss der Stadionbesitzer ihre Konzerte auf der Ed Sheeran US-Tour. Am Mittwoch sagt Macklemore, wisst ihr was? Ich spende meine gesamte Gage der Ed Sheeran Tour an palästinensische Hilfsorganisationen. Und übrigens, ich fordere Robert Kraft, den Stadionbesitzer, heraus, auch 1 Million draufzulegen. Gestern dann sagt dieser Robert Kraft, was willst du eigentlich, Macklemore? Ed Sheeran hat mir schon vor dir gesagt, dass er 2 Millionen für humanitäre Hilfe in Palästina spenden will. Und ich leg übrigens auch 2 Millionen drauf. Aber nicht, weil du es sagst, sondern weil Ed mich gefragt hat.
0: So, und vielleicht auch noch interessant, Ed Sheeran hat 150.000 Follower verloren, Macklemore dafür 750.000 Follower mehr. Ganz viel los die Woche, ganz wild, aber hier habt ihr es nochmal zusammenfassend gehört.

Das Ding, schönen Samstag, kurz vor neun haben wir's. Und Hot Take, TikTok und die anderen Socials sind besser als jeder Archivar oder jeder Historiker jemals sein können, oder? Die sorgen ja regelmäßig dafür, dass Musik von vor etlichen Jahren einfach wieder rausgekramt wird. Hier, seit der hier 2005 rausgekommen ist, war der Song nie erfolgreicher als jetzt gerade. Wir sind Helden, von hier an blind.

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1: Mit Lea, schönen Samstag. An der Zapfsäule könnte es bald wieder günstiger werden, denn die Bundesregierung hat sich auf einen neuen Tankrabatt geeinigt. Für SR Info Ruth Kirchner.
2: Die Preise für Benzin und Diesel sollen dann faktisch um 17 Cent pro Liter sinken. Dafür soll die Energiesteuer gesenkt werden. So einen Tankrabatt gab es ja dieses Jahr schon mal im Mai und im Juni. Ursprünglich hatte die Bundesregierung dann entschieden, ihn nicht zu verlängern, wegen der hohen Kosten und weil auch Menschen davon profitieren, die auf den Rabatt nicht angewiesen sind.
1: Den Rabatt soll es dann schon ab dem 1. Oktober geben und läuft wohl bis Ende des Jahres. Außerdem soll ein Preisdeckel kommen, also quasi eine Preisobergrenze fürs Tanken. Sowas kennt man ja schon aus Luxemburg. Der Preisdeckel soll spätestens im Januar eingeführt werden. In wenigen Wochen startet bei vielen Unis das neue Semester. Da kommt auch die Frage auf, wie viel kostet mich das WG-Zimmer? In Hamburg, Berlin, München und Köln sind die Mietpreise ordentlich angestiegen. Das zeigt eine Analyse des Moses-Mendelssohn-Instituts. Am günstigsten kommen demnach Menschen in Trier und in den ostdeutschen Städten wie zum Beispiel Jena und Magdeburg davon. Wo man studiert, hängt deswegen laut der Analyse immer noch mehr von den Wohnkosten ab. US-Präsident Donald Trump hat mehrere Medien vom Weißen Haus ausgeschlossen. Es geht unter anderem um den Sender CNN und das Nachrichtenportal Politico. Trump wirft ihnen vor, Fake News über ihn und seine Regierung zu verbreiten. Dazu hat er im Oval Office gesagt:
3: I don't want him in my office. I don't want him here.
4: Ich will sie nicht mehr in meinem Büro haben. Ich will sie nicht hier haben. Ich würde sagen, der Ausschluss sollte so weit reichen wie möglich.
3: I would say the ban would go as far as you can.
1: CNN und Politico kündigten an, sich dagegen zu wehren. Die Vereinigung der Korrespondenten im Weißen Haus haben deswegen Trump kritisiert. Denn die Pressefreiheit sei vor staatlichen Eingriffen geschützt, unabhängig davon, ob dem Präsidenten die Berichterstattung nicht gefalle. Und wir schauen noch aufs Wetter bei uns im Saarland. Heute bleibt sonnig und trocken, das Ganze bei maximal 25 Grad. Aktuell sind es 11 Grad in Rappweiler, Einöd und bei euch in Wolfersweiler.
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5: Mit mir Marco, hello, hello. Ich wünsche euch einen wunderschönen Samstag. Ich hoffe, ihr seid gut reingestartet in dieses Wochenende. Genießt es, ist noch genug Wochenende übrig. Wir bringen euch die Musik dafür mit Summer Jam und Shirin David gleich mit dabei. Neu auf der Das Ding Playlist. More Money, More Haters. So heißt der Song. Lol. Ich muss auch noch wach werden an diesem Wochenende. Ihr merkt es selber. Vorher Lost Frequencies, Black Friday und das hier, was jetzt kommt. Ach, ihr kennt es doch. Joe, End of Beginning.
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0: Neu bei das Ding. Summer Jam. Schön, David. More money, more haters. Gerade gehört. Bleibt schon im Ohr, oder? Mhm. Aha. So, und jetzt ein anderer Trend. Das ist, glaube ich, das erste Mal, dass wir hier, dass wir einen Trend nach New York gebracht haben. Über einen großen Teich rüber. Also in die Richtung, dass man nicht was aus den USA zu uns kann, sondern wir zu denen. Und dann ist es sowas Unsexies, ja. Also in New York schneiden sich die Leute eine Scheibe von uns ab. In puncto Sauerteigbrot. Ja, also die stehen echt für Sauerteigbrot. Schlange da, ein österreichischer Unternehmer hat sich gedacht, geil, das mache ich auf jeden Fall zu meinem Geschäftsmodell. Der hat dafür extra einen Ofen aus Österreich einfliegen lassen, um ein, Zitat, möglichst authentisches Sauerteigbrot zu backen. Ja, und jetzt ratet mal, was so eine Scheibe Brot kostet. Nee, so ein Brot kostet, ganzes Brot, 60 Euro. Digga, dann schmeckt's auch nicht mehr, oder? Kommt aber super gut da an, ne? Das Angebot, sagt zumindest der Sohn des Unternehmers.
1: Das kommt super an und wir haben so oft gehört, na, so schön, das ist

0: Als nächstes auf der Das Ding Playlist Find Me von Tiffany Harris. Tiffany Harris, da hat der Name allein einfach auch schon Popstar-Potenzial, oder? Also klingt irgendwie nach großer Amerikanerin oder großer kanadischer Popgröße oder irgendwie sowas, oder? Mhm. Kommt aber aus Hamburg, die Gute. So viel habe ich herausgefunden. Ansonsten wird es schwer hier mit diesem Find Me, wovon sie auch singt. Weil, also, die findest du ehrlich gesagt nicht so. Also nicht mal ein Wikipedia-Eintrag hat sie. So eine Newcomerin ist sie. Hören wir uns trotzdem an jetzt hier. Und dann gucken wir mal, wie lange das so bleibt, dass sie schwer zu finden ist, weil, also, hat schon Durchstartpotenzial, die Gute. Tiffany Harris ist das hier für euch.
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0: Samstagmorgen und hab ich euch da gerade kurz nochmal gähnen sehen?
1: Ja gut, pusten wir jetzt uns mit dem Bass hier wieder wach.
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0: Ding ist hier. Boah, Leute, kurz mal gemeinsamer Rant auch eigentlich hier, ne? Weil man will schon gar nicht mehr hingucken an diese bunten Anzeigen da an den Tankstellen. Macht einfach keinen Spaß mehr. Mittlerweile deutlich über 2 Euro. Ihr wisst ja selber, was da dran steht. Aber, naja, Deutschlands Oberbabus, Merz und Co. wollen jetzt das Comeback des Jahres. Sie haben beschlossen, den Tankrabatt, den wollen sie wieder haben. Der soll wiederkommen. Kennen wir ja schon aus Anfang des Jahres. Deshalb jetzt die wichtigsten Facts zusammengefasst mit Thomas aus dem Das Ding-Team. So, hi. Wann kommt der? Hi.
1: Also, 1.10., 1. Oktober, anderthalb Wochen knapp. Und der soll dann 3 Monate lang laufen, also bis Ende des Jahres.
0: Okay, wie viel günstiger wird's denn?
1: So, um die 17 Cent pro Liter. Also der Bund senkt dafür die Energiesteuer auf Benzin und Diesel um 14%. Zusammen mit der niedrigeren Umsatzsteuer gibt's dann so um die 17 Cent Entlastung pro Liter.
0: Okay, 17 Cent merken wir uns. Und das Ganze dann bis Ende Dezember. Was ist ab Januar?
1: Ja, wissen wir noch nicht so genau. Insgesamt wollen sie aber eine Deckelung, also eine Obergrenze für den Spritpreis. Mhm. Dafür müssen sie sich aber dann natürlich mit den Spritherstellern einig werden.
0: Gut, also um die 17 Cent Rabatt ab dem 1.10. Volltanken kann ich dafür immer noch nicht, aber naja.

gibt's hier die wunderbare Mele. Die guckt nochmal drauf, wie sehr ihr euch diese Woche um Harry Styles Tickets geprügelt habt. Und hier gibt's jetzt Wonderful Life von Hertz. Ich wünsche euch allen auch ein Wonderful Life. Also bis morgen früh zumindest. Dann haben

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1: Mit Lea, schönen Samstag. An der Zapfsäule könnte es bald wieder günstiger werden, denn der Tankrabatt kommt zurück. Die Bundesregierung will den von Oktober bis Dezember wieder einführen. Dafür gibt es jetzt aber auch Kritik. Und zwar von Verbraucherschützern, Sozialverbänden und der Opposition, zum Beispiel den Grünen und der Linken. Der Tankrabatt sei nicht zielgenau und helfe nur für kurze Zeit. Nötig seien Entlastungen, die bei Personen mit kleinem und mittlerem Einkommen ankommen. Neben dem Tankrabatt hat die Bundesregierung noch einen Preisdeckel für Sprit geplant, also einen staatlich festgelegten Höchstpreis für Benzin und Diesel. Der soll spätestens ab Januar nächsten Jahres gelten. Als Vorbild gilt hier unter anderem Luxemburg. Auf der A6 bei Vechingen hat es am Morgen gekracht. Bei dem Unfall sind 3 Menschen verletzt worden, so die Polizei. Demnach kam es davor in Rheinland-Pfalz zu einer Verfolgungsjagd. Der Flüchtige sei dann im Bereich Vechingen auf ein Polizeiauto aufgefahren. Die Polizei geht aktuell von 3 Verletzten aus. 3 Personen seien vorläufig festgenommen worden. Die A6 ist in Fahrtrichtung Saarbrücken momentan zwischen St. Ingbert West und Güdingen gesperrt. Die Finanzminister der Europäischen Union beraten sich seit gestern in Dublin. Heute steht als großes Thema künstliche Intelligenz auf dem Plan. SR-Info-Reporterin Sarah Lopez weiß, worum es geht.
2: Auf der Tagesordnung, da steht relativ weit gefasst, es gehe darum, wie KI besser für die Wirtschaft genutzt werden kann, ohne dabei die Risiken zu vernachlässigen. Der deutsche Finanzminister Lars Klingbeil hat gesagt, Europa könne in die eigene Entwicklung von KI einsteigen und auch in die Regulierung. Und dabei sieht er Deutschland in einer Führungsrolle.
1: Einige Minister sagen auch, dass Europa beim Thema KI aufholen muss, wobei andere dagegen sind und sagen, man müsse bei der Entwicklung auf die Bremse treten. Das haben vor kurzem schon mehrere Chefs großer Tech-Firmen in den USA gefordert, darunter der Chef von OpenAI und auch Elon Musk. Und wir schauen noch aufs Wetter. Heute bleibt sonnig und trocken, das Ganze bei bis zu 25 Grad. Aktuell sind es in Britten 11 Grad, in Jägersburg sind es auch 11 Grad und bei euch in Türkismühle sind es auch 11 Grad.
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3: Mit Mele, hallo, schönen Samstagmorgen wünsche ich euch und natürlich den besonders guten Morgen an alle, die es tatsächlich geschafft haben und Harry Styles Tickets abgestaubt haben. Crazy. Ihr seid the lucky ones. Schauen wir nach ein paar Songs drauf. Zartmann mit A gibt's gleich. Davor aber jetzt erstmal Sorry, I'm Here for Someone Else von Benson Boone.

0: My Bell von Age habt ihr gehört bei Das Ding. Es ist 10 Minuten nach 10 Uhr. Dramatische Szenen haben sich da am Mittwochmorgen abgespielt. Gefühlt das ganze Internet hat sich um Harry Styles Tickets gekloppt für seine Tour nächstes Jahr. Mittwochs um 9 war das. Und ja, sagen wir mal so, in nicht mal einer Dreiviertelstunde waren die Dinger weg. Und die Aufregung, die war sehr, sehr groß, wenn man ein Ticket bekommen hat.
1: 5, okay, let's go. Get ready to shop tickets. Yes, I'm ready. Das sind jetzt meine Nerven. Jetzt. Scheiße. Oh mein Gott, Leute. Jetzt rufe ich meine Mitbewohnerin an. Wir sind in London dabei. Nein, ich habe einfach geklickt und dann waren es weg. Und dann waren so auf, ich habe 2.
0: Also herzlichen Glückwunsch erstmal an die TikTokerin, die da Tickets abgestaubt hat. Ich kenne niemanden, der eins bekommen hat. Und ich sag mal so, wir haben hier bei Das Ding auf jeden Fall auch sehr krasse Harry Styles Fans und die sind alle ganz traurig. Und jetzt meine Frage an euch. Hat irgendein Tier von euch aus dem Viertel es geschafft? Und wenn ja, wie? Bitte lasst es uns wissen, habt ihr Harry Styles Tickets abgeschraubt und wie habt ihr das gemacht? Schickt mal eine Disco-Kugel auf WhatsApp an die 0172 10 10 951. Disco-Kugel an die 0172 10 10 951. Wer hat hier Harry Styles Tickets ergattert?

0: Für euch. Es ist jetzt 10.21 Uhr. Wirklich wenige DJs sind so lang so relevant wie Robin Schulz. Also der Mann ist schon seit gefühlt 100 Jahren dabei und landet immer noch mit fast jedem Song. Das ist sein neuer Song mit Watermat, Take It Slow. Und wir schauen jetzt mal. Also, er hat 2013 mit seinem Remix von Waves einen internationalen Nummer 1 Song gelandet. 2013 wohlgemerkt. Dann kam Prayer in C und Sugar, jeweils ein Jahr später, 2014, 15. Auch alles Number One Hits all over the world quasi. Und über 10 Jahre später jetzt ist er immer noch am Start. Da muss man wirklich mal sagen, Chapeau. Take It Slow, seinen neuesten Track mit Watermat zusammen, gibt's jetzt bei Das Ding.
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Somber mit 12 to 12 war das. Ich wünsche euch einen wunderschönen Samstagmorgen. Das hier ist Rihanna und Calvin Harris. We found love für euch bei Das Ding. Schönes Wochenende.

0: Das Ding ist hier, 10.45 Uhr, der heilige Gral 2026, Harry Styles Tickets, gefühlt in 5 Minuten ausverkauft die Tour und das Internet ist crazy gegangen. Die Fans haben sich aufgeregt, wenn sie keine Karten bekommen haben. Es war ein Kampf, habe ich den Eindruck. Hanna aus Heidelberg hat uns eine Memo geschickt.
1: Hallo, also ich selber habe tatsächlich kein Harry Styles Ticket bekommen, aber meine Kollegin hat einfach geschafft, 2 Tickets für Berlin zu bekommen. Die hat irgendwie jetzt ein Ticket, irgendwie ein Stehticket an einem Termin und dann für noch irgendeinen anderen Termin hat sie eins vorne in einem von diesen Vierecken irgendwie in der Bühne und sie meinte, sie hat mir das erzählt am nächsten Tag und sie war so hyped, das war, also ich habe gefühlt, war ich dabei, als sie das gekauft hat.
0: Krass geil, man kann schon richtig mitfühlen. Aber ich muss von Hanna unbedingt noch wissen, wie hat deine Kollegin das geschafft? Also was kann man sich denn von deiner Kollegin abgucken?
1: Sie hat irgendwie die Seite die ganze Zeit aufgehabt und jetzt immer wieder geklickt und aktualisiert und geklickt. Und sie meinte, das war, also ihre Nerven, ne? Sie wird so aufgeregt, sie war so fettig danach. Das war sehr intensiv wohl.
0: Okay, also die Zusammenfassung ist, es ist ein Mix aus Glück und eisenharter Disziplin.
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Das Ding ist hier 11:06 am Samstagvormittag. Ich wünsche euch ein wunderschönes Wochenende. Jetzt mit Daisies von Justin Bieber. Hierbei das Ding.

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5: Mit Lea. Schönen Samstag. An der Zapfsäule könnte es bald wieder günstiger werden, denn der Tankrabatt kommt zurück. Die Bundesregierung will den von Oktober bis Dezember wieder einführen. Dafür gibt es jetzt aber auch Kritik, und zwar von den Verbraucherschützern, den Sozialverbänden und der Opposition, zum Beispiel den Grünen und der Linken. Der Tankrabatt sei nicht zielgenau und helfe nur für kurze Zeit. Nötig seien Entlastungen, die bei Personen mit kleinem und mittleren Einkommen ankommen. Neben dem Tankrabatt hat die Bundesregierung noch einen Preisdeckel für Sprit geplant, also einen staatlich festgelegten Höchstpreis für Benzin und Diesel. Der soll spätestens ab Januar nächsten Jahres gelten. Als Vorbild gilt hier unter anderem Luxemburg. Auf der A6 bei Vechingen hat es am Morgen gekracht. Laut Polizei kam es davor in Rheinland-Pfalz zu einer Verfolgungsjagd. Demnach ist der Flüchtige dann im Bereich Vechingen auf ein Polizeiauto aufgefahren. Sie geht aktuell von 6 Verletzten aus, 3 Polizisten und die 3 Insassen des Autos. Die A6 ist in Fahrtrichtung Saarbrücken momentan zwischen St. Ingbert West und Güdingen gesperrt. Die Finanzminister der Europäischen Union beraten sich seit gestern in Dublin. Heute steht als großes Thema künstliche Intelligenz auf dem Plan. SR-Info-Reporterin Sarah Lopez weiß, worum es konkret geht.
6: Auf der Tagesordnung, da steht relativ weit gefasst, es gehe darum, wie KI besser für die Wirtschaft genutzt werden kann, ohne dabei die Risiken zu vernachlässigen. Der deutsche Finanzminister Lars Klingbeil hat gesagt, Europa könne in die eigene Entwicklung von KI einsteigen und auch in die Regulierung. Und dabei sieht er Deutschland in einer Führungsrolle.
5: Einige Minister sagen auch, dass Europa beim Thema KI aufholen muss, wobei andere dagegen sind und sagen, man müsse bei der Entwicklung auf die Bremse treten. Das haben vor kurzem schon mehrere Chefs von großen Tech-Firmen in den USA gefordert, darunter der Chef von OpenAI und auch Elon Musk. Und wir kommen zum Wetter-Update. Heute bleibt sonnig und trocken, das Ganze bei bis zu 25 Grad. Aktuell sind es in Bexbach 15 Grad, in St. Anuel sind es 16 Grad und bei euch in Boos sind es auch 16 Grad.

ja, wo auftreten, an einer Location. Die ist aber besetzt an dem Tag, den sie dann haben wollen. Und da hatte Shakira einen Geistesblitz. Sie hat einfach ein eigenes Stadion in Madrid eröffnet. Das Estadio Shakira. Und da spielt sie einfach selbst als allererstes 12 Mal hintereinander direkt, damit dann auch mal klar ist, wem wirklich dieses Stadion gehört. Und ich finde, das ist eine sehr, sehr pragmatische Idee. Spielt sie bestimmt auch Dai Dai

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Das Ding ist hier, 11.11 Uhr. Drake ist in einer toxischen Beziehung mit seinen Fans. Er hat am Dienstag endlich gedroppt, was es mit FOMO auf sich hat. Das ist ein Projekt, das hat er angekündigt vor Wochen. Und alle dachten sich, es ist safe ein Album oder so, FOMO. Manche dachten sogar, FOMO steht für Four More. Also vier Alben auf einmal. FOMO steht ja nämlich eigentlich für Fear of Missing Out. Aber da dachten die Leute, nee, Four More. Wir kriegen vier Alben. Stimmt aber alles nicht. Es ist ein Film über Freundschaft, Sommer, Mucke machen. Man könnte sagen, es ist einfach ein Vibe. Also es hat nicht so richtig eine Storyline, aber es ist geil. Und dann war eben dieser Film FOMO auf YouTube am Dienstag. Und dann hat er ihn einfach wieder offline genommen, nach ein paar Stunden. Und die Fans, die waren am Rasten. Wo ist dieser Film, haben sich alle gefragt. Und im Internet gab es dann auch ganz viele Kommentare wie, er hat uns FOMO gegeben, wegen FOMO. Das ist diabolisch, sagen die Fans. Und jetzt aber, bam, ist er wieder online. Okay, also es gab ein Hin und Her. Toxic, aber jetzt haben wir vielleicht ein Happy End. Noch ist der Film nämlich online und ihr könnt ihn euch anschauen. 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Yo, what's going on, man?

0: das Ding ist hier, es ist 22 Minuten nach 11, um Gottes Willen. In Sekunden, da fangen wir jetzt gar nicht erst an. Der nächste Song, der ist so ein bisschen Kaffee und Kuchen bei Oma. Und dann schaut die Oma so raus auf die Blumenwiese und sagt sowas wie, also ihr müsst euch das jetzt in dem Dialekt eurer Wahl vorstellen, mir haben's doch schee hier, gell? Das wäre jetzt schwäbisch gewesen. So circa nur in Popmusikform kommt der nächste Song daher, Lucky Ones von Topic und Carte Blanche. Es geht ums Dankbarsein. Also, lasst uns alle dankbarer sein. Vielleicht klappt es ja 2027 auch mit diesem Dankbarkeitstagebuch. Ich glaube ja, das ist eine gute Sache, aber wirklich, naja, dazu motivieren konnte ich mich bislang noch nicht. Lucky Ones, Topic und Carte Blanche am Samstagvormittag bei Das Ding.
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2: Es ist 11.30 Uhr. Das Ding ist hier. Jetzt gibt's Self-Aware von Tampa City für euch. Ich wünsche euch einen ganz entspannten, ruhigen, tollen Samstag. Oder auch aufregend, je nachdem, so wie ihr eben lustig seid.

0: Wir haben unsere Good Morning Show Moderatoren Sophie und William irgendwo im Das Ding Viertel ausgesetzt und mit eurer Hilfe mussten sie die krassesten Challenges lösen. Eine Menschenkette mussten sie machen, in Trier zum Beispiel. Außerdem mussten sie ein Wohnzimmerkonzert in Stuttgart veranstalten oder ein unvorbereitetes Referat an der Uni in Tübingen halten. Und gestern war das große Finale von dieser Challenge. Ich sag's mal so, es gab einen Plot-Twist, der war besser als jede Reality-Show.
1: Kommt so schnell wie möglich ins Dusting-Studio. Wer zuerst dort ankommt, gewinnt Ken dein Viertel. Ach so, für diese letzte Challenge gibt es keine Regeln. Und los.
2: Ja, okay.
3: Fuck. Ach du Scheiße. Das habe ich betrieben mit
4: Into the Wild.
2: Wir sehen Let's uns go. Im Studio.
3: Let's go.
5: Sarah, bist du gerade im Auto unterwegs?
6: Philipp, ich bin aber gerade schon woanders in Baden unterwegs.
5: Du, nein, du Sau. Holst du Sophie ab? Du bist das Letzte. Was soll ich dir anbieten, dass du umdrehst? Das wäre so geil jetzt für den Plot-Twist. Ich lade dich zum Essen ein.
6: Sollen wir William im Wald holen?
7: Wir machen jetzt einen Deal, Sophie, okay?
4: Ja, weil wir gemerkt haben beim Wohnzimmerkonzert, im Team funktioniert es besser, warte ich jetzt hier vor dem SWR. Sarah holt dich und wir laufen zusammen rein. Hand in Hand.
7: Hand in Hand.
4: Schwöre, William.
7: Ich schwöre.
5: William und Sophie müssen hier zurück ins Studio nach Baden-Baden kommen. Und Sophie ist gefühlt seit 10 Minuten eigentlich quasi direkt neben uns. Wir haben die Live-Standorte.
4: Und wir wissen nicht, was passiert. Und jetzt?
5: William hat offensichtlich ein Auto gefunden.
3: Da kommt unser Taxi. Oh mein Gott, jetzt geht's los. Aber ich überlege, ob ich die aus Tricks, dass ich dann reinrenne, gewinne und dann aber ich mache die Bestrafung für sie. Ist es nicht sympathisch?
6: Oh Gott.
5: Okay, es ist wirklich, what the fuck?
4: Ich wurde so verarscht.
1: Und verdient gewonnen hat William.
4: Ich glaube, einmal durchatmen. Das war eine richtig, richtig krasse Woche.
3: Ja, und ich muss auch sagen, ich fühle mich sehr schlecht. Also ja, ich habe gewonnen, aber ich fühle mich wirklich sehr schlecht.
4: Es war the game. Ich glaube, wir sind zusammengewachsen wie so Geschwister. Und ich glaube, bei Geschwistern ist es auch manchmal
3: ja,
4: so.
3: Ja, das ist so.
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0: Oh Leute, wie krass. Da muss man selber mal kurz durchatmen, wenn man sich das so anhört, nochmal Revue passieren lässt. Morgen geht's auf jeden Fall weiter. Da werden dann Tina und Benji auf eure Hilfe im Viertel angewiesen sein. Einschalten am Montag die

Das Ding ist hier, es ist 11.52 Uhr am Samstagmittag. Jetzt gibt's für euch hier The Fate of Ophelia von Taylor Swift.

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1: Mit Sophie, hi. Das Münchner Oktoberfest startet in diesen Minuten offiziell. Es gilt als das größte Volksfest der Welt. Jedes Jahr kommen rund 7 Millionen Menschen dahin zum Feiern. Bei uns im Saarland ging es gestern schon mit den Oktoberfesten los, unter anderem in Heusweiler und in Lebach. Was bei uns im Saarland in der nächsten Zeit noch so ansteht, weiß SR-Info-Reporterin Lara Enslin.
2: Die Oktoberfestwoche in Merzig startet nächstes Wochenende und das Fest in Merzig feiert sogar 70. Geburtstag. 10 Tage wird gefeiert mit Musik, Kirmes und Partys. In 2 Wochen geht's dann mit den Wiesen auf dem großen Markt in Saarlouis los. Einen Tag später geht's in Lederhose und Dirndl in Buß weiter.
1: Auf der A6 bei Vechingen hat's heute Morgen gekracht. Demnach kam's davor in Rheinland-Pfalz zu einer Verfolgungsfahrt. Laut Polizei ist der Flüchtige dann im Bereich Vechingen auf ein Polizeiauto aufgefahren. Die Polizei geht aktuell von 6 Verletzten aus, 3 Polizisten und 3 Insassen des Autos. Die A6 ist in Fahrtrichtung Saarbrücken momentan zwischen St. Ingbert West und Güdingen gesperrt. Die Finanzminister der Europäischen Union beraten sich seit gestern in Dublin. Heute sprechen sie über das Thema künstliche Intelligenz. Es geht darum, wie KI besser für die Wirtschaft genutzt werden kann, ohne die Risiken dabei aus den Augen zu verlieren. SR-Info-Reporterin Sarah Lopez weiß, wie die Stimmung der Minister bei dem Thema ist.
3: Es gibt einige, die sagen, Europa muss da jetzt aufholen im Vergleich zu China und den USA. Lars Klingbeil, der hat da gestern zum Beispiel nochmal klar gesagt, man müsse schnell handeln. Es gibt aber auch Stimmen unter den Finanzministern, die sagen, wir sollten drüber nachdenken, bei der KI ein bisschen das Tempo rauszunehmen.
1: Das haben vor kurzem schon mehrere Chefs großer Tech-Firmen in den USA gefordert, darunter der Chef von OpenAI und auch Elon Musk. Und wir schauen noch auf das Wetter im Saarland. Heute bleibt es sonnig und trocken. Aktuell sind es bei euch in Rilchingen-Hannweiler 19 Grad. 19 Grad sind es auch bei euch in Lauterbach. Und in Nonnweiler ist es etwas kühler mit 17 Grad. Die Temperaturen können heute noch hochgehen, auch bis zu 25 Grad. Und dabei gibt es auch mal ein paar Wolken. In der Nacht bleibt es dann klar, locker bewölkt, aber es kühlt ab auf 8 Grad.

0: mit Bela Hello. Bunt, der DJ Bunt aus dem Schwabenland, ne? Der hat sich so sehr gefreut, dass sein Konzert in Köln mit 20.000 Tickets ausverkauft ist, sold out, dass er einfach ein Plakat aufgehängt hat mitten in der Stadt. Da steht einfach nur drauf, Bunt, Köln, 20.000 Tickets, sold out.
1: Okay. Ja, Glückwunsch, I guess, oder?

0: Kinocheck.
1: Ich bin Iron Man.
2: Natürlich gibt's schon wieder einen neuen Horrorfilm im Kino, Resident Evil. Die Videospielreihe kennt ihr wahrscheinlich. Die Zombies, Monster, alles geht den Bach runter. Jetzt gibt's einen neuen Film. Luca aus dem Das Ding-Team hat ihn für uns schon vorab gesehen. Luca, das ist jetzt der 8. Film der Reihe. Muss man also vor dem Kinobesuch erstmal alle Teile davor durchbingen.
3: Brauchen wir nicht. Der Film erzählt eine komplett eigene Story. Heißt, ihr müsst weder die Spiele noch die anderen Filme kennen. Es geht um einen Typen, der sich mit Organtransporten über Wasser hält, bis er einen Auftrag annimmt, den er besser mal gelassen hätte.
4: Hast du Zeit für noch eine Lieferung? Liegt nicht in der Zone, also doppelte Bezahlung.
5: Wo genau soll das jetzt hin?
4: Raccoon City General.
5: Krieg ich hin.
3: Und auf dem Weg dahin wird's manchmal gruselig, spannend und auch ordentlich blutig.
2: Okay, aber wie gruselig ist der denn wirklich für Horrorfilmfans wie dich zum Beispiel?
3: Ich würde sagen, mehr atmosphärisch als richtig gruselig. Ein paar geile Jumpscares gibt's, es gibt auch ein paar Easter Eggs für die Fans. Was mich aber am meisten überrascht hat, ist der Humor des Films. Der ist nämlich richtig lustig und das liegt an unserem Main-Character. Einfach weil es mal nicht ein Ex-Militär-Obermacker ist, sondern einfach ein ganz normaler Dude, der mit einer Zombie-Apokalypse klarkommen muss. Und das macht ihn einfach super krass relatable.
2: Ex-Militär-Obermacker finde ich sehr gut. Also, wer Bock hat auf einen spaßigen, kurzweiligen und stellenweise ziemlich blutigen Horrorfilm, Resident Evil Teil 8, ist ab heute im Kino.

0: Therefore I Am von Billie Eilish war das. Hier ist das Ding. Gleich gibt's Akku und Producer Ericsson mit ihrem neuen Song Verschwommen. Und jetzt gibt's richtige Insider-Infos in den YouTube-Kommis unter dem Musikvideo. Da schreibt nämlich einer: Ich weiß noch, als Ericsson damals nach der Schule meinte, er geht nach Hause Beats machen und wir haben ihn dafür verarscht. Ich war der Hater, der nicht an Ericsson geglaubt hat. Und Ericsson, also der Producer von diesem Song, schreibt einfach drunter: Domi, bist du's? Lol. Da wurde Domi auf jeden Fall eines Besseren belehrt, sage ich. Verschwommen checken wir jetzt ab. Chiago und Producer Ericsson am Samstagmittag.
1: Was geht? Mein Name ist Chiago.
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1: Das ist übrigens Sidos Sohn. Der rappt da auch noch ein bisschen hinten drauf bei Sidos neuem Song Issa. Jetzt gibt's hier Day and Night von Kid Cudi. 12:33 Uhr, da kann man ja wohl mal Day and Night hören.

0: Cover von Beggin bei das Ding. 12.42 Uhr Hammers. Das Heidi-Fest. Oktoberfest von unserem Topmodel-Export Heidi Klum. Das war emotional. Da wurde nämlich ein Gemälde von Bernhard Prinz gestohlen. 90 cm auf 1,30 Meter ist das Ding groß. 15.000 Euro kostet's. Weg. Wir nehmen zwar kein Gemälde mit auf den Vasen oder die Wiesen, aber sollten trotzdem aufpassen, dass uns nichts geklaut wird und wir auch sonst safe bleiben. Thomas aus dem Das Ding-Team hat die Tipps.
1: Also jetzt pass auf. Entschuldigung.
0: Sorry. Wenn es wichtig ist, dann ist es räusper.
1: Also, beim Auf die Bänke und Tische tanzen, na, da müsst ihr gucken, dass ihr nichts verschüttet. Falls da doch mal was passiert, Tipp hier, einfach eine wasserfeste Tasche mitnehmen, Jacke reinstopfen und unterm Tisch verstauen.
0: Ja, das sind dann diese Taschen mit diesem bisschen so Regenjackenstoff. Mhm. Mhm, genau. Geil. Was mache ich aber mit Geldbeutel und Handy und so? Das ist ja unterm Tisch nicht so sicher.
1: Nee, gar nicht. Also für uns Männer am Körper direkt ist es am sichersten. Also und auch aufs Nötigste beschränken und in die Lederhose. Und für euch Girls, Radlerhose mit Taschen unter das Dirndl ziehen. Ah. Es ist wirklich sicher und ihr fühlt auch euch beim Tanzen ein bisschen geschützter.
0: Okay, das finde ich einen sehr guten Tipp. Gibt es jetzt noch sonst irgendwas, was du uns mitgeben willst?
1: Also für alle, die so ein bisschen Schiss vor K.O.-Tropfen berechtigterweise haben. Ja. Na, es gibt so Kärtchen, die kann man online bestellen. Da kann man ein bisschen von seinem eigenen Getränk drauf machen. Und wenn das zum Beispiel sich dann verfärbt, dann sind K.O.-Tropfen drin. Also wenn ihr mal euer Getränk nicht im Blick behalten könnt, zum Sichergehen.
0: Hammer. Vielen, vielen Dank, Thomas. Dann wissen wir jetzt alle Bescheid. So kommen wir safe durch den Vasen oder die Wiesen.

0: Das Ding ist hier, es ist 9 Minuten vor 1. Jetzt gibt's At The Party von Wiz DMC für euch.
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1: Mit Sophie. Hi. Die A6 in Richtung Saarbrücken ist gerade zwischen St. Ingbert West und Güdingen gesperrt. Grund dafür ist ein Unfall nach einer Verfolgungsfahrt. SR-Inforeporter Markus Persson hat die Polizei gefragt, wie das Ganze abgelaufen ist.
2: Die Verfolgungsjagd ist wohl so gegen 7 Uhr heute Morgen losgegangen, und zwar in Rheinland-Pfalz. Und 3 Personen sind da in einem Auto mit Saarbrücker Kennzeichen vor der Polizei geflüchtet. Nach Überqueren der Landesgrenze hat dann die saarländische Polizei die Verfolgung dieses Fluchtwagens übernommen. Vermutlich war es dann so, dass die Polizei versucht hat, sich vor das Fluchtauto zu setzen, das auszubremsen. Und dann ist dieses Fluchtauto in Höhe Fechingen-Güdingen auf das Polizeifahrzeug aufgefahren und es kam zu diesem schweren Unfall.
1: Bei dem Unfall wurden insgesamt 6 Menschen verletzt, 3 Polizisten und die 3 Insassen des Fluchtwagens. Im Streit um Grönland zwischen den USA und Dänemark gibt es offenbar eine Einigung. Die Regierungen der beiden Länder haben sich auf ein Abkommen geeinigt. Das soll nächste Woche unterschrieben werden. SR-Inforeporter Thomas Stichler weiß, was über das Abkommen bekannt ist.
3: Ganz wichtig, allzu viel wissen wir über das Abkommen noch nicht. Offenbar soll es den USA eine militärische Präsenz für immer auf der Insel garantieren. So hat es Präsident Trump formuliert. Außerdem wäre das Abkommen, so hat er es formuliert, den Gegnern der USA, damit meint er vermutlich Russland und China, eine Präsenz auf der Insel untersagen. Aber dazu muss man wissen, es gibt ein Militärabkommen zwischen den USA und Dänemark schon seit 1951. Wir müssen erstmal abwarten, in welcher Form dieses neue Abkommen über das hinausgeht, was es schon gibt.
1: In Neunkirchen hat gestern Abend ein Wohnhaus im Stadtteil Hangard gebrannt. Die Feuerwehr hat mitgeteilt, dass dabei 2 Männer leicht verletzt wurden. Sie konnten sich aber selbst vor dem Feuer retten und wurden dann in ein Krankenhaus gebracht. Die Löscharbeiten waren schwierig, das Feuer konnte erst am Morgen gelöscht werden. Das Wohnhaus ist teilweise ausgebrannt und aktuell nicht bewohnbar. Und wir schauen noch auf das Wetter. Heute bleibt es sonnig und trocken im Saarland, das Ganze bei bis zu 25 Grad. Gerade sind es noch 21 Grad in Holz, 21 Grad in Giesingen und auch 21 Grad in Stenweiler. Ab und an kommt die Sonne raus, es gibt auch mal ein paar Wolken.
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4: 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Mit Mele, hello. Wisst ihr, was eine Straßenbahn-EM ist? Wenn nicht, dann wisst ihr das spätestens nach 3 Songs. SZA habe ich für euch, Mako und die Chainsmokers. Aber erstmal Talk to You von Another und 54 Ultra.

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0: Leute, vergesst irgendwelche Leichtathletik, Fußball- oder Handball-Europameisterschaften. Heute geht's bei der Straßenbahn-EM in Warschau richtig rund. Und Deutschland ist mit Yvonne und Robin mit dabei, die sonst in Frankfurt Straßenbahn fahren. Coole Sache. Und die Disziplinen erst noch cooler, erzählt uns Robin.
1: Also ein Zielbremsen auf jeden Fall. Wir haben eine gewisse Geschwindigkeit, also eine Zielgeschwindigkeit fahren, ohne dass man Tacho sieht zum Beispiel, wird sehr wahrscheinlich auch dabei sein. Und das haben wir versucht, eben so genau wie möglich nachzustellen, um das bestmöglich üben zu können.
0: Ja klar, also wird erst morgen im Wettkampf bekannt gegeben, welche Disziplinen es dann wirklich genau werden. Hoffentlich sind auch Robins Favoriten mit dabei.
1: Meine Lieblingsdisziplin ist schon das Kegeln, so auf den Ball drauf zu fahren und dann, was man so im Alltag nicht machen darf, auf ein Hindernis drauf fahren. Das macht schon am meisten Spaß.
0: Krass. Einfach mal Sachen machen, die man sonst nicht darf. Mega. Mit der Bahn eine Kugel auf eine andere stoßen. Es klingt, ehrlich gesagt, auch noch viel Spaß. Wir drücken also Yvonne und Robin aus Frankfurt heute die Daumen. Holt den Titel bei der Straßenbahn-EM im Das Ding Viertel.

Das Ding ist hier. Jetzt gibt's den hier für euch. Das ist Fat Papi mit Freaked Out. Und ich finde, der sieht immer aus, als wäre ihm zu warm. Also der ist immer zu warm angezogen. Hier in dem Video alle Girls mit Top. Er trägt einfach Trenchcoat. Oder bei dem da ist ein Typ neben ihm im T-Shirt und er einfach eine fette Jacke. Oder auch hier da die Leute in T-Shirt und er trägt ein Pulli. Gut, das war auch in London. Da ist kalt, aber ich finde, Fat Papi muss nicht übertreiben. Man kann auch mal ein T-Shirt anziehen, so. Es geht auch. Jetzt Fat Papi mit Freaked Out für euch.

0: Wir kennen sie, diese True Crime Monster, Jeffrey Dahmer zum Beispiel, die uns Netflix immer zum Start in den Herbst als Miniserie serviert werden. Seit Donnerstag gibt es die erste Frau als, also die erste Monsterfrau als Serie, Lizzie Borden. Das Ding, Serienchecker Thomas, wer ist die Frau und warum ist sie ein Monster?
1: Ja, Lizzie Borden wurde im Jahr 1892 beschuldigt, ihren Vater Andrew und ihre Stiefmutter Abby auf brutalste Weise mit einer Axt ermordet und zerstückelt zu haben.
2: Deine Eltern und die Art, wie sie dich behandeln. Ein Messer ist zu einfach. Und ein Gewehr ist fast eine zu nette Art zu sterben. Nein, ich weiß, wie wir sie umbringen werden. Nur überlass mir den ersten Schlag.
0: Oh ja, okay. Viel Blut, ne?
1: Junge, Junge, Junge, ja, da geht's wirklich direkt richtig blutig los, nämlich wie Lizzie ihre Eltern abschlachtet. Wirklich schon auch eklig, to be honest. Und dann springt die Geschichte 3 Monate zurück, quasi vor die Morde. Und es wird erzählt, wie Lizzie eben zur Mörderin wurde. Und da stellt sich raus, dass ihre Eltern wirklich richtig mies zu ihr waren.
0: Okay, du hast die erste Folge geschaut. Schaust du weiter?
1: Auf jeden. Wirklich, es ist weird, es ist abgefahren. Ein What-the-fuck-Moment nach dem anderen. Sind wir ja gewöhnt von den anderen Monstern, wie Jeffrey Dahmer und so. Falls ihr auch schauen wollt, braucht ihr aber echt einen stabilen Magen.
0: Okay, 8 Folgen, also super.

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Hier ist das Ding. Es ist 13.52 Uhr und jetzt gibt's für euch White Keys von Dominik Feig. Ich bin raus für heute. Jetzt gleich übernimmt hier Kai. Der ist bis 18 Uhr hier mit ganz tollen Themen am Start.

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5: Mit Sophie. Hi. Die A6 in Richtung Saarbrücken in Höhe Fechingen ist wieder frei. Grund für die Sperrung war ein Unfall nach einer knapp 40 Kilometer langen Verfolgungsfahrt. SR-Info-Reporter Markus Persson weiß, wie das Ganze abgelaufen ist.
6: Die Verfolgungsjagd ist wohl so gegen 7 Uhr heute Morgen losgegangen, und zwar in Rheinland-Pfalz. Und 3 Personen sind da in einem Auto mit Saarbrücker Kennzeichen vor der Polizei geflüchtet. Nach Überqueren der Landesgrenze hat dann die saarländische Polizei die Verfolgung dieses Fluchtwagens übernommen. Vermutlich war es dann so, dass die Polizei versucht hat, sich vor das Fluchtauto zu setzen, das auszubremsen, und dann ist dieses Fluchtauto in Höhe Fechingen-Güdingen auf das Polizeifahrzeug aufgefahren und es kam zu diesem schweren Unfall.
5: Bei dem Unfall wurden insgesamt 6 Menschen verletzt, 3 Polizisten und die 3 Insassen des Fluchtwagens. Ab Montag sollen auch im Streikfall Saarbahnen zwischen Saargemünd und Lebach fahren. Laut Saarbahn GmbH werde die Linie S1 von Montag bis Freitag die komplette Strecke zwischen Saargemünd und Lebach abdecken. Damit soll mehr Planungssicherheit geschaffen werden. Das sei besonders für Schüler und Berufspendler in den Hauptverkehrszeiten wichtig, sagte der Saarbahnchef Carsten Nagel. Die Ersatzbusse fahren weiterhin an 7 Tagen in der Woche. Nach dem Drohnenvorfall am Luxemburger Flughafen spricht der dortige Premierminister von einer ernsten Situation. Das berichtet die Zeitung Luxemburger Wort. Auf einer Pressekonferenz hat Premier Frieden aber auch vor unnötiger Panik gewarnt. Die Behörden würden die Lage analysieren. Im Streit um Grönland zwischen den USA und Dänemark gibt es offenbar eine Einigung. Die Regierungen der beiden Länder haben sich auf ein Abkommen geeinigt. Laut US-Präsident Trump steht darin unter anderem, dass die USA für immer einen Militärstandort in Grönland haben dürfen. Und wir schauen noch auf das Wetter. Heute bleibt es sonnig und trocken im Saarland, das Ganze bei bis zu 25 Grad. Aktuell sind es 22 Grad bei euch im Mandelbachtal, 22 Grad in Limbach und 21 Grad sind es bei euch in Saarhölzbach. In der Nacht bleibt es meist klar, es wird locker bewölkt und es kühlt nochmal ordentlich runter auf bis zu 8 Grad. Morgen ist dann auch nochmal ein bisschen Regen drin, aber es gibt auch Wolken.
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7: Mit Kai, hallo, happy weekend, schönen Samstag. Ich kriege heute noch Besuch von einer Freundin und ich habe mir schon angekündigt, sie kommt aus dem Norden. Sie möchte unbedingt wandern gehen, wenn sie schon mal in Süddeutschland irgendwie unterwegs ist. Und sie meinte, O-Ton, sie will eine entspannte, kurze 8 Kilometer Wanderung machen. Ja. Also wenn wir uns heute das letzte Mal hören, dann hänge ich wahrscheinlich irgendwo noch bei Kilometer 4.

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2: 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Vier Bundesländer, Hessen, Baden-Württemberg, Rheinland-Pfalz und das Saarland. Alle zusammen haben wir ja jetzt ein großes Das-Ding. Und Sophie und William aus der Good Morning Show, die wurden Anfang der Woche irgendwo in diesem Viertel ausgesetzt und mussten ihren Weg zurückfinden ins Das-Ding-Studio innerhalb von einer Woche. Gestern ging das vorbei, die große Challenge. Auf dem Weg, da gab es alles Mögliche zu tun, wo ihr fleißig geholfen habt. Bürgermeister wurden besucht, es gab einen Battle-Rap, der geschrieben werden musste und performt werden musste. Wohnzimmerkonzerte wurden spontan gemacht in Stuttgart. Und gestern dann das große Finale mit dieser Challenge und auch so ein bisschen einem kleinen, intriganten Moment.
0: 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Ach so, für diese letzte Challenge gibt es keine Regeln. Und los.
3: Ja, okay.
4: Fuck.
3: Ach du Scheiße.
4: Das ist ja wie Tribut
5: von
4: Partnern.
5: Into the wild.
3: Wir sehen Let's uns go. Im Studio.
4: Let's go.
6: Sarah, bist du gerade im Auto unterwegs?
7: Philipp, ich bin aber gerade schon woanders in Baden unterwegs.
6: Du, nein, du Sau. Holst du Sophie ab? Du bist das Letzte. Was soll ich dir anbieten, dass du umdrehst? Das wäre so geil jetzt für den Plot-Twist. Ich lade dich zum Essen ein.
7: Sollen wir William im Wald holen?
8: Wir machen jetzt einen Deal, Sophie, okay?
5: Ja, weil wir gemerkt haben beim Wohnzimmerkonzert, im Team funktioniert es besser. Warte ich jetzt hier vor dem SWR. Sarah holt dich und wir laufen zusammen rein. Hand in Hand.
8: Hand in Hand.
5: Schwöre, William.
8: Ich schwöre.
6: William und Sophie müssen hier zurück ins Studio nach Baden-Baden kommen. Und Sophie ist gefühlt seit 10 Minuten eigentlich quasi direkt neben uns. Wir haben die Live-Standorte.
5: Und wir wissen nicht, was passiert. Und jetzt?
6: William hat offensichtlich ein Auto gefunden.
4: Da kommt unser Taxi. Oh mein Gott, jetzt geht's los. Aber ich überlege, ob ich die aus Tricks, dass ich dann reinrenne, gewinne und dann, aber ich mache die Bestrafung für sie. Ist es nicht sympathisch?
7: Oh Gott!
6: Okay, es ist wirklich... What the fuck?
5: Ich wurde so verarscht.
0: Und verdient gewonnen hat... William.
5: Ich glaube, einmal durchatmen. Das war eine richtig, richtig krasse Woche.
4: Ja, und ich muss auch sagen, ich fühle mich sehr schlecht. Also ja, ich habe gewonnen, aber ich fühle mich wirklich sehr schlecht.
5: Es war the game. Ich glaube, wir sind zusammengewachsen wie so Geschwister. Und ich glaube, bei Geschwistern ist es auch manchmal
4: ja,
5: so.
4: Ja, das ist so.
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2: Und Montag, da geht es weiter. Da sind dann Tina und Benji auf eure Hilfe im Viertel angewiesen bei einer neuen

0: Hier ist das Ding am Samstagnachmittag und das Ding ist ja auch so ein bisschen eure Adresse für neue Musik. Und ich finde, ihr solltet eure Ohren mal spitzen für sie hier. So ein bisschen emotional Popmusik aus Hamburg. Tiffany Harris ist das, Singer-Songwriterin. Und als Songwriterin hat sie auch für große Namen schon geschrieben, ja, unter anderem Alle Farben und Tokyo Hotel. Und sie hat weiter gearbeitet und jetzt auch ihre Artist-Karriere so ein bisschen gestartet. Und sie hat es drauf geschafft auf die New Music Hotlist 2026. Die haben wir von Das Ding aufgestellt mit den anderen jungen Radiosendern der ARD zusammen und mit Deutschlandfunk Nova. Und da gucken wir so ein bisschen gemeinsam, ey, wer ist denn so das next big thing in der deutschen Musikszene? Und ich glaube, sie hier wird ein großes Ding noch werden. Tiffany Harris hören wir jetzt mit Find Me und checkt gerne mal die Hotlist aus. Da sind noch ganz viele andere gute Artists dabei.
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Bei welchem Essen oder Trinken schafft ihr es eigentlich immer wieder, so euch übelst die Fresse zu verbrennen? Die Zunge, den Gaumen. Sag mir mal Bescheid, Nachricht ins Das Ding Studio 0172 1010 951 ist die Nummer. Ich bin drauf gekommen, weil letztens war es natürlich mal wieder so weit, habe ich mir, ist klar, Klassiker, Aufbackpizza gemacht. Und ich war so gierig, habe natürlich sofort reingebissen und unter diesem Käse ist ein Höllenfeuer, sondersgleichen, man glaubt es nicht. Und wir haben doch alle diese Dinge, die man immer zu heiß isst, aus Versehen, die irgendwie trügerisch sind. Vielleicht auch noch so Sachen wie so ein Dumpling, wo es innen heiß ist und außen schnell abkühlt. Was ist das bei euch? Wo habt ihr euch schon mal so richtig den Mund verbrannt? 0172 1010 951. Wo verbrennt ihr euch immer beim Essen, weil ihr zu gierig seid? Sagt mir Bescheid.

0: Das Ding ist hier, gleich gibt's Ray für euch mit Where the Hell is My Husband? Gefühlt haben ja alle Leute immer so einen besseren Samstagabend als man selbst. Also so bessere Pläne. Besonders wenn man durch die Insta-Stories guckt. Mehr Freunde, mehr Party, mehr Spaß. Wir wollen das alle kurz mal realistisch machen, ne? Realistisch halten. Ich habe einfach mal zusammengestellt, was so die Pläne sind von Leuten aus der Das Ding-Redaktion an so einem Wochenendabend.
1: Boah, meine Pläne sind richtig Rentner-like. Meine Eltern sind nicht da und ich muss deren Blumen gießen gehen.
2: Meine Pläne sind sogar relativ oft, dass ich einfach Fußball schaue, wie zum Beispiel auch heute. Also ich bin einfach daheim und gucke mit Kumpels Fußball, aber oft auch einfach allein.
3: Ich habe heute Abend große Party. Ich habe extrem viel Reste von dieser Woche, die ich gekocht habe und immer so ein bisschen was übrig gelassen habe. Und dann wird sich von Fernseher gesetzt und wahrscheinlich irgendwas Reality-mäßiges geguckt. Boah, ich habe keine Pläne. Ehrlich gesagt, ich werde wahrscheinlich mit meiner Couch verschmelzen und da einpennen und irgendwann heute Nacht gottlos aufwachen zu irgendeinem komischen Zeug im Fernsehen und ins Bett gehen.
0: Ja, so ist es einfach. Ey, Samstag muss nicht immer crazy sein.

0: Das ist Samba, 12 to 12. Gleich war ich Calvin Harris, Clementine Douglas mit Blessings. Essen, bei dem man sich übelst die Fresse verbrennen kann. Wir sammeln gerade so ein bisschen. Was sind denn da gute Kandidaten, die euch einfallen? Marie aus Mainz, die hat eine Sprachnachricht geschickt und ich muss sagen, ja, absoluter Treffer.
1: Apfeltasche oder Kirschtasche, frisch beim Meckes, schön Fresse verbrannt. Ach, schöne Jugenderinnerung.
0: Oh mein Gott, die kühlen einfach gar nicht runter. Jedes Mal werde ich von denen auf die falsche Fährte geführt. Noch ein gutes anderes Beispiel für komplett verkohlten Gaumen ist, finde ich, auch gekochte Tomate. Jede Art von gekochte Tomate, gern aus so einem irgendwie so einem Airfryer-Gericht oder aus dem Ofen. Und dann beißt du da drauf und es ist einfach viel heißer, als du dachtest. Was ist es denn bei euch? Wo ist für euch immer das Höllenfeuer drin? Sag mir mal Bescheid. Wo verbrennt ihr euch regelmäßig die Fresse so ein bisschen? 0172 10 10 951, das ist die Nummer zu das Ding.

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1: Mit Sophie. Hi. Es sei eine ernste Situation, das sagte der luxemburgische Premierminister nach dem Drohnenvorfall am Luxemburger Flughafen. Mehr Infos zu den Reaktionen auf den Vorfall gibt's von SR-Inforeporter Daniel Magar.
2: Auf einer Pressekonferenz haben der Premier, der Innenminister und die Mobilitätsministerin aber auch vor Panik gewarnt. Premierminister Frieden hat außerdem auf ähnliche Drohnenvorfälle in Europa verwiesen. Wo die Drohnen beim Vorfall in Luxemburg hergekommen seien, sei jedoch unklar. Ebenfalls sei nicht bekannt, ob die Drohnen mit Waffen ausgestattet waren.
1: Ab Montag sollen auch im Streikfall Saarbahnen zwischen Saargemünd und Leber fahren. Das hat die Saarbahn GmbH mitgeteilt. Die Saarbahnlinie S1 werde von Montag bis Freitag die komplette Strecke zwischen Saargemünd und Lebach abdecken. Damit soll mehr Planungssicherheit geschaffen werden, die besonders für Schüler und Berufspendler in den Hauptverkehrszeiten wichtig sei, sagte der Saarbahnchef Carsten Nagel. Die Ersatzbusse fahren weiterhin an 7 Tagen in der Woche. Die A6 in Richtung Saarbrücken ist in Höhe Fechingen wieder frei. Sie war heute Morgen wegen eines Unfalls für mehrere Stunden gesperrt worden. Grund für den Unfall war eine Verfolgungsfahrt über knapp 40 Kilometer. Ein Auto mit Saarbrücker Kennzeichen sei ab Rheinland-Pfalz vor der Polizei geflüchtet. Die saarländische Polizei habe das Auto stoppen wollen und sei vor den Wagen gefahren. Der Fluchtwagen ist dann mit dem Polizeiauto kollidiert. Dabei wurden 3 Polizisten und die 3 Insassen des Fluchtwagens verletzt. Auf deutschen Straßen passieren immer mehr Unfälle mit sogenannten Moped-Autos und Microcars. Das geht aus einem Bericht der deutschen Versicherer hervor. Moped-Autos sind kleine Fahrzeuge mit 1 oder 2 Sitzplätzen, die maximal 45 km/h fahren. In den letzten Jahren ist die Zahl der Moped-Autos um rund 80% gestiegen und auch die Zahl der Unfälle ist stark gestiegen. Im vergangenen Jahr wurden pro 1000 solcher Fahrzeuge 50 Schäden bei den Versicherern gemeldet. Das seien ähnlich viele wie bei normalen PKWs. Und wir schauen noch auf das Wetter. Heute bleibt es weiterhin sonnig und trocken bei bis zu 25 Grad. 22 Grad sind es gerade bei euch im Bacheln, in Macherbach und auch in Klemp-Pittersdorf. In der Nacht gehen die Temperaturen runter auf 8 Grad.
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3: Samstag auch ein schöner Tag, wo so Brunchen fließend übergeht in Drinks mit Freunden. Oder dann vielleicht doch noch so ein Spätsommer-Grillerchen. Das klingt doch alles nach süßen Optionen. Ihr macht das mal schön und ich bin für euch noch bis 18 Uhr hier. Mein Name ist Kai. Hallo.
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0: Medusa und Khalid, habt ihr gehört bei der Sting mit Weekend? Dieser Song, der jetzt gleich kommt, als Soundtrack für Massenabschiebungen in den USA. Das ist eine verrückte Kombi, oder? Das ist Midnight Sun von Zara Larsson, ultraviraler Song. Und der offizielle TikTok-Account vom Weißen Haus, der hat diese Woche den Song benutzt für ein Video, wo Leute in Handschellen gelegt werden, abgeführt werden, dazu die Caption Never Ending Deportations, also nicht enden wollende Abschiebungen, statt Never Ending Midnight Sun. Also eine krasse Perversion irgendwie. Und klar, Zara hatte auch drauf reagiert.
1: I don't even know what to say.
2: Ich weiß gar nicht, was ich sagen soll. Ich habe ein paar Kommentare gesehen. Ich wurde markiert in dem Video, natürlich. Und manche Leute haben so geschrieben, sie wird so sauer sein. Und wisst ihr was? Ich bin einfach nur traurig. Ich bin sehr traurig, das zu sehen.
0: Das ist auch schon öfter passiert, sowas. Das Weiße Haus hat zum Beispiel schon Songs von Ariana Grande benutzt, von Olivia Rodrigo, von Sabrina Carpenter. Und jedes Mal kriegen die dann auf die Finger und das Video wird gemutet. Also ganz, ganz viel Stille bei Trump. Aber bei uns, bei das Ding natürlich nicht. Hier ist Midnight Sun für euch, ganz ohne Hassbotschaft und auch noch als Remix. Midnight Sun, Girls Trip, Zara Larsson. Und nicht ganz allein, sondern auch mit Pink Panthers. Jetzt bei das Ding.

0: Alle Dating-Apps sind gelöscht. Keine Flirterei am Samstagabend ist erlaubt, in keiner Bar, in keinem Club. Das geht alles nicht mehr bei Kamrat anscheinend. Den hören wir jetzt bei Das Ding. Dem wurde das Herz einfach zu doll gebrochen. Ja. Und deswegen ist er jetzt Love Sober, so heißt der neue Song. Also liebesnüchtern. Mein Gott, das kleine Herzchen. Mal gucken, wie er es wieder zusammensetzt bald.
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gibt ja wirklich einen Ort im Das Ding-Viertel, wo sie bald sagen können, ja, ich bin heute zur Arbeit gerutscht. Über eine Rutsche. Nee, wirklich jetzt ehrlich. Wo genau? Das finden wir gleich gemeinsam raus. Erzähle ich euch nach drei Songs. Das Doja Cat dabei, Cat's Eye und jetzt Ed Sheeran mit Sing.

0: Die allermeisten von uns fahren Auto, Fahrrad, vielleicht mit der Bahn. Und in Calw im Nordschwarzwald, da rutschen die Leute jetzt von A nach B. Die haben da gestern zwei Riesenrutschen eingeweiht, wo ihr ab jetzt so von so einem Stadtteil auf dem Berg direkt runterrutschen könnt in die Innenstadt. Wie geil ist das denn bitte? Unsere Das Ding-Reporterin Patricia, die hat das direkt mal ausprobiert.
1: Also es ist schon so eine kurze Wanderung hier hoch. Es gibt zwei Rutschen. Die erste Rutsche ist 43 Meter lang und man wird ungefähr 35 km/h schnell. Ich will jetzt auch mal rutschen.
2: Bis gleich! Oh, Kurve! Oh mein Gott, das hat Geschwindigkeit.
1: Wieder unten. Okay, ich bin angekommen. Wie ist es,
2: ja,
1: runter zu rutschen?
2: Cool, war cool.
3: Sehr, sehr cool. Also ich würde auf jeden Fall auch jetzt nochmal rutschen wollen.
1: Ja, also nach der Rutschpartie, es ist ja auch ein Weg bis da oben, dann brauchst du vielleicht auch mal ein bisschen Wasser, um sich zu erholen. Die Rutsche, die lädt auf jeden Fall zum Öftermachen ein, auch wenn es vielleicht einen Schlepplift manchmal brauchen würde.
0: Die Stadt Calw in Baden-Württemberg hat jetzt zwei Riesenrutschen eingerichtet, so wie andere Städte einfach Straßenbahnen haben. Vielleicht muss ich da hinziehen, muss ich mir überlegen. Sweater Weather jetzt von The Neighborhood bei Das Ding für euch.

0: Das ist Paula Hartmann für euch. Mit 2 Punkte. Habt ihr gehört bei der Sting am Samstagnachmittag? Und ich gebe zu, ich finde es unglaublich schwierig, ihren Namen schnell zu sagen. Olivia Rodrigo. Oder auf Englisch so richtig Olivia Rodrigo. Es ist einfach viel, viel auf einmal. Sag das mal 5-mal schnell. Olivia Rodrigo, Olivia Rodrigo, Olivia Rodrigo. Ich übe noch mal ein bisschen weiter.
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1: Mit Sophie. Hi. Es sei eine ernste Situation, das sagte der luxemburgische Premierminister nach dem Drohnenvorfall am Luxemburger Flughafen. Mehr Infos zu den Reaktionen auf den Vorfall gibt's von SR-Inforeporter Daniel Magar.
2: Auf einer Pressekonferenz haben der Premier, der Innenminister und die Mobilitätsministerin aber auch vor Panik gewarnt. Premierminister Frieden hat außerdem auf ähnliche Drohnenvorfälle in Europa verwiesen. Wo die Drohnen beim Vorfall in Luxemburg hergekommen seien, sei jedoch unklar. Ebenfalls sei nicht bekannt, ob die Drohnen mit Waffen ausgestattet waren.
1: Wer montags bis freitags mit der Saarbahn fahren will, kann ab nächster Woche auch regelmäßigen Ersatzverkehr auf der Schiene nutzen. Ab Montag sollen auch im Streikfall Saarbahnen zwischen Saargemünd und Lebach fahren. Das hat die Saarbahn GmbH mitgeteilt. Saarbahn-Chef Carsten Nagel sagte, dass damit mehr Planungssicherheit geschaffen werden soll. Die sei besonders für Schüler und Berufspendler in den Hauptverkehrszeiten wichtig. Die Ersatzbusse fahren weiterhin an 7 Tagen in der Woche. Auf deutschen Straßen passieren immer mehr Unfälle mit sogenannten Moped-Autos oder Microcars. Das geht aus einem Bericht der deutschen Versicherer hervor. Moped-Autos sind kleine Fahrzeuge mit einem oder zwei Sitzplätzen, die maximal 45 km/h fahren. In den letzten Jahren ist die Zahl der Moped-Autos um rund 80% gestiegen und auch die Zahl der Unfälle ist stark gestiegen. Im vergangenen Jahr wurden pro 1000 solcher Fahrzeuge 50 Schäden bei den Versicherern gemeldet. Das seien ähnlich viele wie beim normalen PKWs. Seit einer halben Stunde laufen die ersten Samstagsspiele in der Bundesliga. Im Spiel Frankfurt-Freiburg steht es 1:0 für Frankfurt. Im Spiel Mönchengladbach-Mainz steht es 1:1. Im Spiel HSV Köln ist noch kein Tor gefallen. Und Augsburg führt mit 1:0 gegen Werder Bremen. Heute Abend trifft dann noch Stuttgart zu Hause auf Dortmund. In der zweiten Liga hat der FCK zu Hause mit 1:0 gegen Braunschweig gewonnen. Und in einer halben Stunde geht's für den FCS in der dritten Liga los. Der empfängt den Aufsteiger Sonnenhof Groß Asbach. Und wir schauen noch auf das Wetter. Heute bleibt es sonnig und trocken bei bis zu 25 Grad.
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3: Hallo, Kai ist für euch am Start. Ihr habt's mitbekommen, Fritze Merz regelt nochmal Tankrabatt für uns. Sehr, sehr schön. Details dazu gibt's gleich nochmal aufgedröselt, wann's losgeht, wie viel. Für euch hier in dieser Show. Davor noch ein bisschen Musik. Ariana Grande ist mit dabei, 24K Golden. Und jetzt sie hier.
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0: ein Liter Sprit für fast 3 Euro.
1: Das ist dann doch ein bisschen zu wild. Friedrich Merz und Co., die wollen deshalb jetzt nochmal einen raushauen. Der Tankrabatt soll wieder kommen. Thomas aus dem Dusting-Team hat die wichtigsten Infos dazu. Ab wann geht's denn los?
2: Schon in anderthalb Wochen, ab dem 1. Oktober. Und der soll dann 3 Monate lang laufen, also bis Ende des Jahres.
1: Okay, schön, schön. Wie viel günstiger wird's denn?
2: So um die 17 Cent pro Liter. Der Bund senkt dafür die Energiesteuer auf Benzin und Diesel um 14%. Zusammen mit der niedrigeren Umsatzsteuer sind's dann ungefähr 17 Cent Entlastung pro Liter.
1: Okay, immerhin. Und dann, wenn Januar passiert, was machen wir dann alle?
2: Ja, dann wissen wir noch nicht so genau, wie es weitergeht. Ja. Insgesamt wollen sie aber eine Deckelung, also quasi eine Obergrenze für den Spritpreis. Dafür müssen sie sich natürlich auch noch mit den Spritherstellern einig werden.
1: Okay, das Portemonnaie blutet aus an der Tankstelle aktuell. Deshalb kommt wieder ein Tankrabatt. Ab Oktober geht's los.

Ein Song braucht eine gute Bassline. Das weiß Miley Cyrus ganz genau. So eine Bassline muss überzeugen. Und deswegen hat sie ihren neuen Song auch so genannt. Hören wir jetzt bei das Ding. Bass Persuades. Heißt auf Deutsch so viel wie Bass überzeugt. Und ja, ich finde diese erste

Single aus dem neuen Album extrem überzeugend. Hat mir richtig, richtig gut gefallen. Aber ich war dann doch ein bisschen, ganz bisschen enttäuscht, als jetzt Freitag das Album rauskam und ich hab's durchgehört und das meiste ist eher ruhig. Also ruhige, langsame Songs, nichts, was so nach vorne geht und so dich mitreißt wie diese erste Single. Aber Gott sei Dank haben wir die und die haben wir euch deswegen auch auf die Das Ding Playlist gepackt. What's up?

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1: Da hört man ja am Anfang sowas wie eine Dusche. Es ist wie, als wenn wir gemeinsam duschen gehen mit Justin Timberlake jetzt bei das Ding Cry Me a River.

0: Ihr hört das Ding, gleich Tate McRae für euch mit dabei. Macht ihr Samstag eigentlich auch manchmal großen Waschtag? Das muss immer mal wieder sein. Besonders wenn ihr zum Beispiel Hosen gekauft habt, ganz viele neue Hosen. Zum Beispiel von H&M kann ich nicht empfehlen, weil unsere Kollegen von Marktcheck checkt. Die haben rausgefunden, dass die Hosen von denen teilweise um 7 cm eingehen beim Waschen. Hallo? 7 cm, darauf kann man sich nicht verlassen. Und generell, so ein paar Tipps fürs Waschen jetzt, ne, wenn ihr noch ran müsst. Besonders, damit die Größe gleich bleibt. Die haben wir mal für euch zusammengestellt, beziehungsweise der Luca aus dem Distinct-Team hat das gemacht.
1: Ganz wichtig, weniger ist mehr. Gerade so empfindliche Stoffe wie Wolle, Viskose oder Leinen niemals bei mehr als 30 Grad waschen und immer Luft trocknen lassen. Auch ein Gamechanger, die Schleuderdrehzahl reduzieren. Maximal 600 bis 800 Umdrehungen reichen da easy. Gibt aber auch Stoffe, die ziemlich viel aushalten, sowas wie Polyester oder Elastan. Da passiert wirklich selten was. Aber wenn es schon zu spät ist und eure Lieblingshose zur Kinderhose geworden ist, gibt's noch einen letzten Hack. Dafür das Kleidungsstück mindestens 30 Minuten in lauwarmem Wasser mit etwas Haarspülung oder Babyshampoo einweichen. Anschließend vorsichtig das Wasser herausdrücken, auf einem Handtuch ausbreiten und sanft wieder in Form ziehen. Dann irgendwas Schweres draufstellen und trocknen lassen. Kann man auch easy wiederholen. Besonders gut funktioniert das bei Wolle, Baumwolle und Jeans. Bad News für alle Polyester-, Seide- oder Kaschmir-Freunde. Da lässt sich meistens nicht mehr so viel machen.

0: Bunt mit Trippin, habt ihr gehört bei der Sting. Und ich wollte einfach kurz was mitteilen, was ich einfach gerade als Mensch in meiner Menschlichkeit getan habe. Ich habe vorhin eine Paprika gegessen wie ein Apfel. Ja, weil ich kein Messer hatte. Ich habe da einfach reingebissen wie ein Apfel. Und ich hätte nicht gedacht, dass ich mal in meinem Leben an diesen doch sehr niedrigen Punkt komme. Aber das geht an so einem Samstag. An einem Samstag ist alles möglich. Lasst euch das eine Lehre sein.
1: Hey.

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3: Mit Sophie, hi. Auf eine Polizeikontrolle hatte ein Autofahrer heute Morgen offenbar keinen Bock und hat sich dann eine Verfolgungsfahrt mit der Polizei geliefert. Die Fahrt hat mit einem Unfall bei Fechingen auf der A6 geendet. Das hat die Polizei mitgeteilt. Ein Polizeiauto sei, um das Fluchtauto zu stoppen, vor das Auto gefahren. Dabei sind die beiden Autos kollidiert und insgesamt wurden 6 Personen verletzt. 3 Polizisten und 3 Insassen des Fluchtautos. Die Autobahn musste daraufhin für mehrere Stunden gesperrt werden. Mittlerweile ist sie wieder frei. Drohnensichtungen gibt es gerade immer wieder in der Nähe von Flughäfen. Gestern Abend wurden jetzt auch Drohnen beim Luxemburger Flughafen gesichtet. Nach dem Drohnenvorfall spricht der dortige Premierminister Frieden von einer ernsten Situation. Auf einer gemeinsamen Pressekonferenz mit dem Innenminister und der Mobilitätsministerin warnte Frieden jedoch vor unnötiger Panik. Ob die Drohne mit Waffen ausgestattet waren, sei unklar. Die Behörden würden die Lage analysieren. Premierminister Frieden hat ebenfalls die Wichtigkeit der Zusammenarbeit mit anderen Ländern auf EU- und NATO-Ebene betont. Für eine bessere Verkehrspolitik sind heute Demonstranten in Saarbrücken auf die Straße gegangen oder besser gefahren. Bei der sogenannten Critical Mass fuhren die rund 100 Demonstranten in einer Gruppe auf dem Fahrrad durch die Stadt. Dabei waren auch einige Kinder und Jugendliche. Sie wollen, dass auch die Jüngsten sich sicher in der Stadt bewegen können. Veranstaltet haben die Aktion Fahrrad- und Umweltverbände. Und wir schauen noch auf den Fußball. In der Bundesliga, da steht es in der 2. Halbzeit 2:2 im Spiel Frankfurt-Freiburg, ebenfalls 2:2 Gladbach-Mainz. Der HSV führt mit 2:0 gegen Köln und Augsburg führt mit 2:1 gegen Bremen. In der 3. Liga spielt der FCS gerade im Ludwigspark gegen Aufsteiger Sonnenhof Groß Asbach. Es steht 0:0. Und es gibt noch ein Wetter-Update. Heute bleibt es bei uns trocken. Das Ganze bei bis zu 25 Grad. Aktuell sind es 23 Grad in Oberkirchen, 18 Grad in Wallerfang und in Dudweiler sind es auch 23 Grad. In der Nacht bleibt es klar und es kühlt ab.
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4: Mit Kai, hallo, schönen Samstagnachmittag bis Abend. Ja, es wird ja jetzt langsam zu Abend, egal was ihr macht. Vielleicht seid ihr bei einer Hochzeit eingeladen und es geht jetzt richtig Richtung Party oder ihr trefft euch noch zum Vorglühen mit euren Freunden. Spieleabend ist auch möglich. Lasst euch schön hier die Regeln eines sehr, sehr komplizierten Gesellschaftsspieles erklären. Kann alles sein. Und wenn das alles so anstrengend ist, vielleicht auch einfach mal für sich sein, Schnauze halten, zu Hause irgendeine Serie reinknallen. Ihr werdet es schon gut machen.
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0: Das Ding ist hier, liebe Freunde, noch knapp 2 Monate, dann kommt GTA 6 raus. Das Spiel, wo wir eigentlich dachten, das wird niemals rauskommen. Und Highlight bei GTA ist ja auch immer so ein bisschen das, was ihr auch gerade macht, Radio hören. Travis Scott wird zum Beispiel Teil vom Soundtrack sein. Mit diesem Song hier, Rhino. Aber das ist natürlich noch lange nicht alles. Nein, nein, nein. Oh nein. Olli aus dem Das Ding Musikteam, der hat die Infos zu den neuen GTA 6 Songs und er ist mehr als hyped.
1: Das ist richtig, mein GTA-Herz ist hyped und auch mein Musik-Nerd-Herz ist hyped. Bei GTA war die Musik ja immer auch schon wichtig, ja, die verschiedenen Radios aus allen möglichen Genres sind legendär. Jetzt wird es aber zusätzlich zu diesen Radios auch noch ein Grand Theft Auto 6 The Album geben. Das erscheint gleichzeitig mit dem Game am 19. November mit 34 brandneuen Songs. Die ersten sind draußen, hier so ein kleiner Skip.

0: geile Mischung auf jeden Fall.
1: Voll, auch die Songs selber sind geile Kombos. Bestes Beispiel ist Rhino von Travis Scott, einfach mal produziert von Guy Manuel de Homem Christo, also einer Hälfte von den Legenden von Daft Punk. Ist echt eine Nummer.
0: Alter, das ist jetzt erst seit kurzem draußen vom GTA 6 Soundtrack, das Spiel, auf das wir so lange gewartet haben. Und jetzt gibt's auch was zu hören aus dem Radio, was es dann geben wird bei GTA 6. Travis Scott, Rhino. Jetzt für euch bei Das Ding.

Das ist langsam, glaube ich, auch so ein Name, den jeder kennt. Tame Impala. So run from the sunlight, Dracula. Kennen wir ja von diesem Dracula-Remix mit Jennie von Blackpink zusammen. Und hinter Tame Impala steckt der Kevin Parker. Der ist Multi-Instrumentalist. Heißt, er kann super viele Instrumente selber spielen und auch singen. Und er hat sein Musikprojekt so getauft, Tame Impala. So, und da ist er schon im Hintergrund immer sehr, sehr erfolgreich gewesen und auch so bei den

0: Indie-Crowds. Er hat zum Beispiel auch diesen Song hier produziert für Dua Lipa. Houdini. Also er ist schon so ein bisschen Tastemaker. Psychedelic Rock ist seine Musikschublade. Und jetzt gibt's einen neuen Song von ihm, den ich euch spielen darf bei der Sting in der Playlist. Heißt Loser, Tame Impala.
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0: Es war klar bei ganzem ChatGPT, Claude, was auch immer, dass es irgendwann auch einen Horrorfilm geben würde, der was mit KI zu tun hat. Jetzt ist das soweit, geht auf Netflix ab. Ob das was kann, dieser neue Film, und wie der heißt, das hört ihr gleich bei Das Ding. Wir haben den natürlich gecheckt. Davor jetzt noch LMFAO, Sexy and I Know It, für euch am Samstag.
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0: Ah, es sind gute Aussichten einfach. Es gab doch erst diese Woche Meldungen, dass KI uns vielleicht alle umbringt in ein paar Jahren. Und es ist natürlich auch diese Idee. Ist gutes Futter für einen Horrorfilm, zum Beispiel Margot auf Netflix. Ist auch gerade in den Top 10 in Deutschland. Da wird eine Gruppe College-Teenager in einer Luxusvilla brutal abgemetzelt von der Smart-Home-KI. Luca aus dem Das Ding-Team hat sich's schon angeschaut. Wie wild ist es? Klingt ja wirklich nach irgendwie Sci-Fi-Fiebertraum.
1: Also ich will hier mal eine Warnung aussprechen. Finger weg von Margot. Fast 2 Stunden Lebenszeit, die ich gerne zurück hätte. Die Effekte sehen aus wie ein 90s Computergame. Die Schauspieler spielen ungefähr genauso gut wie eine Pflaume. Und die Killer-KI, die macht einfach einen auf Susanne Daubner in Cringe und droppt Gen Z-Slang wie krasser Riss, Bro, und No Cap. Also wirklich ganz schlimm.
0: Okay, also Margot, lieber nicht schauen. Hast du vielleicht ein paar geile Horrorfilme als Streaming-Alternative?
1: Evil Dead Rise zum Beispiel. Eine Mom wird von einem Dämon besessen und dann wird wirklich alles zum Killen benutzt. Ein Holzhäcksler, Tätowiermaschine, Käsereibe. Der Film ist 90 Minuten Eskalation pur. Gibt's gerade auf Netflix, Prime und HBO Max. Wenn's ein bisschen lustiger sein soll, Tucker and Dale vs. Evil. 2 harmlose Hinterwäldler werden von College Kids für Serienkiller gehalten und danach geht einfach alles schief. Gibt's bei Amazon Prime. Und mein Geheimtipp, I See You. In einer Kleinstadt verschwinden Kinder und plötzlich passieren auch im Haus des Ermittlers richtig weirde Sachen. Einen fetten Plot-Twist gibt's auch noch am Ende, läuft in der ARD-Mediathek.
0: Na gut, da gibt's noch ein paar Alternativen, damit wir uns nicht irgendeinen Schrott reinziehen müssen. Von Luca aus dem Lasting-Team. Dankeschön.

0: Mit ganz großen Schritten geht's in diesen Samstagabend rein bei Das Ding.
1: Wie schön.
0: Gleich ab 18 Uhr gibt's den World Club Dome. Ganz viel tanzbare Musik für euch. Mein Name ist Kai. Ich bin raus. Aber davor gibt's noch Drake für euch.

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2: Mit Sophie. Hi. Um sich einer Verkehrskontrolle zu entziehen, ist ein Autofahrer heute Morgen vor der Polizei geflüchtet und hat sich dann mit ihr eine Verfolgungsfahrt geliefert. Die Fahrt hat dann mit einem Unfall bei Fechingen auf der A6 geendet. Die Polizei hat mitgeteilt, ein Polizeiauto sei, um das Fluchtauto zu stoppen, vor das Auto gefahren. Dabei sind die beiden Autos kollidiert und insgesamt wurden 6 Personen verletzt, 3 Polizisten und die 3 Insassen des Fluchtautos. Dazu, warum genau der Autofahrer vor der Polizeikontrolle geflüchtet ist, wollte die Polizei nichts sagen. Wer montags bis freitags mit der Saarbahn fahren will, kann ab nächster Woche auch regelmäßigen Ersatzverkehr auf der Schiene nutzen. Ab Montag sollen auch im Streikfall Saarbahnen zwischen Saargemünd und Lebach fahren. Das hat die Saarbahn GmbH mitgeteilt. Die Ersatzbusse fahren weiterhin an 7 Tagen in der Woche. Für eine bessere Verkehrspolitik sind heute Demonstranten in Saarbrücken auf die Straße gegangen oder besser gefahren. Bei der sogenannten Kiddicke-Mess fuhren die rund 100 Demonstranten in einer Gruppe auf dem Fahrrad durch die Stadt. Dabei waren auch einige Kinder und Jugendliche. Sie wollten, dass auch die Jüngsten sich in der Stadt sicher bewegen können. Veranstaltet haben die Aktion Fahrrad- und Umweltverbände. Gleichzeitig findet in Saarbrücken der weltweite Aktionstag Parking Day statt. Dabei gibt es auf bestimmten Parkplätzen statt Autos heute Musik, Blumen oder auch Essen. Die Mainzer Straße ist deshalb an der Ecke zur Bleichstraße noch bis etwa 20 Uhr gesperrt. Und wir schauen noch auf die Bundesliga. Bremen hat heute mit 3:2 gegen Augsburg gewonnen. Gladbach hat mit 3:4 gegen Mainz verloren. Der HSV hat Köln mit 2:1 besiegt und im Spiel Frankfurt-Freiburg sind jeweils 2 Tore gefallen. In der dritten Liga spielt der FCS gerade im Ludwigspark gegen den Aufsteiger Sonnenhof Groß-Asbach. In der 72. Minute steht es 1:1. Und wir kommen noch zum Wetter. Der Tag heute geht sonnig und trocken zu Ende. Aktuell sind es noch 23 Grad in Kleinpittersdorf. 22 Grad sind es bei euch in Hasel und in Lockweiler. In der Nacht bleibt es dann meist klar. Es kühlt runter auf 8 Grad.
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4: Hi Leute, ich bin Yuki und ich freue mich sehr, dass ihr am Start seid für volle 6 Stunden Power. Guckt euch mal an, was wir hier für ein starkes Line-Up haben. Wir haben heute am Start Jasmine mit feinstem Glitterbox-Sound. Wir haben mit dabei Clapzone, wir haben James Hype, Melvo Baptiste und Butchie. Und wir starten rein in den Abend mit einem Set von Gruzin.

Beine hochlegt oder euch ready macht für diesen Abend. Wir schicken euch den passenden Sound für heute Abend. Und für den absolut perfekten Einstieg in diesen Samstagabend sorgt gerade Gruzin. Hat noch ein paar richtig starke Tracks für euch am Start, auf die ihr euch freuen könnt. Feiert schön, Leute.

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2: Schaltet mal komplett ab. Lasst euch von diesem Vibe durch den Samstagabend tragen. Wir halten die Energie stabil und sorgen dafür, dass euer Sound garantiert genau das Richtige ist für diesen Samstagabend. Und bleibt unbedingt am Start, denn in wenigen Minuten, da legen wir hier noch eine Schippe drauf. Um 19 Uhr, da übernimmt Jasmine hier für euch mit ihrer Glitterbox-Session. Freut euch drauf.

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1: Willkommen in Stunde 2. Ich bin Yuki, kurz nach 7. Ich freue mich, dass ihr am Start seid. Ganz egal, ob ihr ganz gemütlich auf der Terrasse hockt, im Auto unterwegs seid oder euch für den Club ready macht, auch wenn es noch ein paar Stunden sind bis dahin. Wir sorgen für den passenden Sound und der kommt in dieser Stunde von Jasmine.

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2: Jeden Samstagabend haben wir hier unser Date, immer ab 18 Uhr, das Ding, die World Club Dom Radio Show. Und falls ihr heute Abend nicht die vollen 6 Stunden vorm Radio hängen wollt, weil ihr unterwegs seid oder später noch was vorhabt, gar kein Stress, Leute. Ihr könnt die komplette das Ding World Club Dom Radio Show nämlich auch online nachhören. Da könnt ihr hören, was für Banger da am Start waren. Denn in dieser Stunde kommen da noch einige, denn Jasmine ist am Start mit ihrem Set.

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2: Das ist der Vibe, den ihr braucht für heute Abend. Jasmine mit ihrer Glitterbox-Session. Als DJ vereint die einfach ein unglaubliches Feeling. Für Vocals, für starke Basslines, für Rhythmen, die genau das Richtige sind für heute. Ihr Set einfach das Beste aus House, Disco und Soul. Das ist der perfekte Mix für heute Abend. Feiert schön, Leute.

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2: Vielleicht chillt ihr gerade mit euren Leuten zusammen. 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Und einer, der auch schon ein paar Mal dabei war, ist Claptone. Und der übernimmt mit seinem Set gleich ab 20 Uhr. Hier bei Das Ding, die World Club Dome Radio Show.

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1: 20 Uhr, immer Primetime hier am Samstagabend. Ich bin Yuki und herzlich willkommen an alle, die gerade dazugestoßen sind. Ganz egal, ob ihr gerade das Outfit für heute Abend raussucht, euch frisch macht oder schon daheim die ersten Dance-Moves übt. Wir sind bei euch, wir haben den perfekten Sound für euch und in dieser Stunde kommt das Set von Claptone.

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2: Guckt ihr euch manchmal eigentlich Fotos oder Videos vom Sommer an und wollt einfach nur zurück vor die Stage? Ey, da müsst ihr mal auf YouTube vorbeigehen. 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
2: Wer diesen Mann schon mal live auf einer Festivalstage erlebt hat, der weiß, was das für eine Aura ist. Claptone, der DJ mit der goldenen Schnabelmaske, ist ein weltweites Phänomen, zieht die Massen mit seinen melodischen Haushymnen regelmäßig komplett in seinen Bann. Denn seine Tracks, die schaffen eine unvergessliche, fast schon magische Atmosphäre. Und ich hoffe, ihr freut euch, was da heute alles noch kommt. Sein Set gibt's noch bis 21 Uhr hier für euch.

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2: Wir lassen die Energie jetzt genau da, wo die hingehört. Genießt euren Samstagabend, feiert das Wochenende, feiert das Leben, lasst den Bass durch eure Bude, durch euer Auto dröhnen und freut euch drauf, denn gleich gibt's hier einen Wechsel. Gerade noch das Set von Claptone und gleich ab 21 Uhr James Hype für euch.

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1: Ich hoffe, die Drinks sind noch kalt. Ich hoffe, ihr habt noch genug Snacks auf eurer Hausparty. Ich bin Yuki, ich freue mich, dass ihr dabei seid. Und ich freue mich, dass er hier jetzt am Start ist. James Hype mit einem richtig starken Set für euch. Freut euch drauf.

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2: Falls ihr euch gerade so mitten in der Vorbereitung für den Abend befindet, noch irgendwie das richtige Outfit aussucht oder bei eurer Hausparty checkt, ob noch alle Drinks da sind, vielleicht nicht bis Mitternacht hier zuhören könnt bei das Ding, die World Club Dome Radio Show. Keine Panik, die komplette Sendung, die könnt ihr auch ganz entspannt nach der Party oder morgen beim Chillen nochmal nachhören. Alle Infos auf dasding.de und jetzt feiert schön, Leute, zum Sound von James Hype.

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3: Wenn ihr diesen Mann schon mal live gesehen habt, ne, dann fragt man sich echt, wie das menschlich überhaupt geht. 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
2: Ich hoffe, ihr geht richtig ab bei dem, was hier gerade passiert. James Hype mit seinem Set. Immer ein Highlight, wenn er hier am Start ist. Bei das Ding, die World Club Dome Radio Show. Und gleich ein bisschen Abwechslung, denn gleich ab 22 Uhr, da haben wir hier das Set von Melvo Baptiste.

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2: Peak Time, kurz nach 10. Willkommen an alle, die gerade erst dazugestoßen sind. Welcome back an alle, die wiedergekommen sind. Ich freue mich, dass ihr dabei seid. Ich freue mich, dass wir zusammen feiern in dieser Stunde mit dem Sound von Melvo Baptiste.

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2: Jetzt am Start für euch der fantastische Melvo Baptiste mit seiner Glitterbox-Session. Der steht wie kein zweiter für diesen extrem souligen und mitreißenden House-Sound, der weltweit einfach Menschenmengen zum Feiern bringt. Und auch heute für euch bis 23 Uhr bei Das Ding, die World Club Dome Radio Show.

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2: Genießt den Bass, spürt die Vibes und feiert einfach das Leben, wo auch immer ihr gerade seid. Aber spart euch noch ein bisschen Energie auf, Leute, denn gleich ab 23 Uhr übernimmt hier Butchie mit seinem Set. Und das wird richtig fett, Leute.

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1: Hier wird noch lange nicht geschlafen. Samstagabend, kurz nach 11. Willkommen zum großen Finale hier. Grüße an alle, die jetzt erst einschalten oder deren Samstagnacht gerade erst so richtig losgeht. Wir haben jetzt ein Set von Butchie für euch. Ich bin Yuki. Hi zusammen.

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2: Das allerletzte Kapitel für heute Abend. Nochmal volle Energie mit Dutchy in dieser Stunde. Wer jetzt noch nicht genug von Festival Vibes hat, der guckt mal direkt auf YouTube vorbei. Zieht euch da mal den frisch hochgeladenen World Club Dome Aftermovie an. Von diesem Jahr ist richtig stark geworden. Ihr bekommt hier noch bis Mitternacht den Sound von Dutchy. Ich bin Yuki und wir treffen uns jeden Samstagabend hier ab 18 Uhr. Das Ding, die World Club Dome Radio Show. Immer mit wechselnden DJs. Auch nächste Woche wieder. Habt eine gute Nacht, Leute.

0: Um 1 Uhr mit Wolfgang Berger. In Mecklenburg-Vorpommern und Berlin werden heute neue Landesparlamente gewählt. Insgesamt sind 3,8 Millionen Bürger aufgerufen, ihre Stimme abzugeben. Aus der Nachrichtenredaktion Christoph Johansen.
1: In Mecklenburg-Vorpommern lieferten sich SPD und AfD in den Umfragen zuletzt ein enges Rennen. Weit hinter ihnen lag die mitregierende Linke. Grüne und BSW müssen um den Einzug in den Landtag in Schwerin bangen. Und auch die CDU rutscht in Umfragen zuletzt nahe an die 5%-Hürde. In Berlin zeichnete sich in Umfragen ein Kopf-an-Kopf-Rennen von Linken und CDU um die Position als stärkste Kraft ab. Aber auch die AfD, die Grünen und die SPD waren zweistellig. Das BSW kämpft um den Einzug ins Abgeordnetenhaus.
0: Die deutsche Mineralölwirtschaft warnt vor den Folgen des geplanten Spritpreisdeckels. Der Sprecher des Wirtschaftsverbandes Fuels und Energie von Gersdorf sagte dem ARD-Hauptstadtstudio, es handele sich um ein sehr bürokratisches Instrument. Aus Berlin Uwe Berndt.
2: In Belgien und Luxemburg gibt es einen solchen Deckel zwar, doch den könne man nicht so leicht auf den deutschen Markt mit 14.000 Tankstellen übertragen. Außerdem warnte Gersdorf davor, dass die Versorgung mit Kraftstoff gefährdet sein könnte, wenn der staatlich festgelegte Preis falsch gesetzt wird. Diese Sorge teilt der Wirtschaftswissenschaftler Jens Jüdekum nicht. Der Berater von Finanzminister Klingbeil betont, es drohten keine Versorgungsengpässe, wenn der Preisdeckel flexibel eingesetzt wird. Dies hätten die Erfahrungen in den Nachbarländern gezeigt.
0: Der Generalinspekteur der Bundeswehr Breuer wird neuer Vorsitzender des NATO-Militärausschusses. Die nationalen Militärvertreter des Bündnisses stimmten bei einem Treffen in Kopenhagen für den 61-Jährigen. Er soll das Amt im Sommer kommenden Jahres antreten. Der Vorsitzende des Militärausschusses berät die politische Führung der NATO und ist in der Regel für 3 Jahre im Amt. In der Fußball-Bundesliga hat Borussia Dortmund die Tabellenführung erobert. Die Mannschaft gewann beim VfB Stuttgart mit 1:0. Aus der Sportredaktion Moritz Knorr.
3: Angreifer Maximilian Bayer entschied das Topspiel des 4. Spieltags gegen den VfB Stuttgart zugunsten des BVB. Der 23-Jährige erzielte in der 70. Minute den einzigen Treffer des Abends. Dortmund feiert damit den 4. Sieg im 4. Spiel und springt auf den 1. Tabellenplatz. Möglich wird das auch durch den 1. Punktverlust des SC Freiburg. Die Breisgauer trennten sich am Nachmittag 2:2 unentschieden von Eintracht Frankfurt. Außerdem gewann der HSV gegen Köln, Bremen gegen Augsburg und Mainz in Mönchengladbach.
0: Das waren die Nachrichten. Das Wetter in Deutschland: südlich von Mosel und Main nur wenige Wolken, sonst bewölkt und Regen möglich, Tiefstwerte 17 bis 7 Grad. Tagsüber ganz im Süden freundlich, im Norden Auflockerungen, aber in Küstennähe kräftige Schauer, dazwischen häufig Regen, Höchstwerte 17 bis 27 Grad. Am Montag im Nordosten leicht wechselhaft, im Südwesten heiter bis wolkig bei 14 bis 23 Grad. Es ist jetzt 1:03 Uhr.
4: 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Ich bin Nico Schmidt, hallo zusammen. Und das sind die Meldungen, die ich für euch habe aktuell auf den Straßen und Autobahnen bei uns in Deutschland. 11 Stück. Wir fangen an. Achtung in beiden Richtungen. In Neu-Ulm auf der B10 Europastraße in Höhe Neu-Ulm-Ost werfen Personen Steine auf die Fahrbahn. Da, wie gesagt, bitte vorsichtig fahren. Auf Höhe Neu-Ulm-Ost B10 Europastraße werfen Personen Steine auf die Fahrbahn. Dann die Entwarnung für euch. Kein Falschfahrer mehr auf der A45 Gießen-Hagen zwischen dem Kreuz Olpe Süd und Lüdenscheid Süd unterwegs. Die A1 Hamburg Richtung Bremen ist zwischen Hamburg-Stillhorn und Harburg wegen Brückenarbeiten bis Montag früh gesperrt. Die Umleitung führt über die U76. Die A8 Karlsruhe Richtung Stuttgart ist zwischen Pforzheim Süd und Heimsheim wegen einer Fahrbahnerneuerung bis Montag früh gesperrt. Die letzte freie Ausfahrt ist Pforzheim Nord. Dort bitte nur der Umleitung und nicht dem Navi folgen, steht hier. Die A28 Bremen Richtung Oldenburg ist zwischen Oldenburg-Kreienbrück und Oldenburg-Marschweg nach einem Unfall gesperrt. Die A40 Essen-Dortmund ist zwischen dem Dreieck Bochum-West und Bochum-Zentrum wegen Bauarbeiten bis nächste Woche Freitag dicht. Die 44 Dortmund Richtung Kassel ist zwischen Marsberg und Diemelstadt wegen Bauarbeiten bis Montag früh gesperrt. Die A46 Hemer Richtung Hagen ist zwischen Iserlohn-Seilersee und Iserlohn-Zentrum wegen Bauarbeiten noch bis Montag ebenso dicht. Auf der A81 Heilbronn-Stuttgart ist der Engelberg-Tunnel wegen Bauarbeiten in beiden Richtungen bis 5 Uhr gesperrt. Die 93 Weiden-Regensburg ist zwischen Freimt und Nabburg wegen Brückenarbeiten in beiden Richtungen noch bis 6 Uhr dicht. Und die A215 Neumünster Richtung Kiel ist zwischen dem Kreuz Kiel-West und Kiel-Mitte wegen Bauarbeiten bis Montag früh gesperrt. Da, wo es geht, euch allen eine gute Fahrt.
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4: Yes, eine neue junge Nacht der ARD mit mir, Nico Schmidt, hallo zusammen. Taylor Swift, die ist auch wie jede Nacht am Start. I knew it, I knew you. Und nach dem Song erzähle ich euch kurz, warum heute ein ganz besonderer Tag für einige Swifties ist.

Swiftkirchen bekommt heute sein Revival, obwohl wir dafür eine kleine Änderung vornehmen müssen. Man streiche das N und man hat die Swiftkirche. Die steht heute in Dülmen in Nordrhein-Westfalen. Die Heiligkreuzkirche dort, die hält am Abend nämlich einen Gottesdienst rund um Taylor Swift ab. Ich selbst als kleiner Mini-Swiftie, sag mal so, es wundert mich jetzt nicht, weil für viele Swifties ist ja Taylor Swift an sich schon so eine Art Ersatzreligion. Organisiert wird das Ganze von einer Theologiestudentin, die macht das ehrenamtlich. Felicitas heißt sie, die war auch in Gelsenkirchen beim Konzert damals dabei, hat in Heidelberg mitbekommen, dass es da sowas schon gibt. Da gibt es wohl schon bei euch in Heidelberg Taylor Swift Gottesdienste und die fand das so geil, dass sie sich gedacht hat, Mensch, das möchte ich dann bei mir in Dülmen auch mal machen. Eine Liveband spielt Taylor-Songs, es gibt aber auch, naja, gehört ja auch dazu, dafür ist es ein Gottesdienst, kirchliche Elemente, ne? Also eine Predigt, es wird gebetet und man schaut auch mal so ein bisschen in die Texte von Taylor, jeder bringt da so seine Lieblingssongs mit und man guckt da, wie viel Glauben da so auch drin steckt. Ne? Also ich würde sagen, Swifties, denen kein Weg zu weit ist, versammelt euch, ja? Bringt eure Arme Bänder mit hier, die Bracelets, und lasst euch segnen. Im Namen des Kelseys, ihres Hundes und der heiligen Swift, Taylor.

Gabriella, Cat's Eye in der jungen Nacht der ARD. Und jetzt für euch Tame Impala mit Loser. 1.15 Uhr haben wir's. Ich bin Nico Schmidt.

0: Und von wem sprechen hier unsere jungen Nachthörer? Wen leben die?
1: Die Stimme von dem liebe ich.
2: Gibt mir Soul.
3: Ein bisschen sexy.
1: Richtig gut. Ich finde sehr authentisch. Also die Stimme ist einzigartig.
0: Tja, könnte auch Justin Timberlake sein, ist aber Teddy Swims. Mr. Know-It-All hat jetzt für Januar 2027 sein zweites Album angekündigt. Ugly heißt das. Hässlich. Ich kann mir jetzt nicht wirklich vorstellen, dass das hässlich klingen wird. Ich meine, der hat jetzt anderthalb Jahre dran gearbeitet. Aber der Albumtitel, ja, der soll so einen Vorgeschmack geben auf die Inhalte. Perfect Man ist auch eine Single aus dem neuen Album, die spiele ich euch gleich schon mal. Und da geht's eben drum, dass er nicht der perfekte Mann ist. Er sagt, er könnte mehr für Frauen, für Kinder tun, die er zu Hause hat. Dass aber auch niemand von ihm in der Familie erwartet, er sei der perfekte Mann. Oder von mir aus auch der Alleswisser, Mr. Know-It-All. Das hilft ihm dann tatsächlich. Solange er sich bemüht, jeden Tag ein Stückchen besser zu werden. Ne? Es sind ja immer die kleinen Selbstzweifel, die uns zu großen Taten bewegen, oder? Perfect Man, Teddy Swims vom neuen Album, das im Januar rauskommt, jetzt schon bei uns in der Jungen Nacht der ARD.

Leider muss ich Teddy Swims für einen Falschfahrer unterbrechen. Falschfahrer auf der A59 Köln-Bonn. Zwischen Lind und Bonn-Willig kommt ein Falschfahrer euch entgegen. Rechts fahren. Bitte nicht überholen. A59 Köln-Bonn. Zwischen Lind und Bonn-Willig kommt euch ein Falschfahrer entgegen.

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1: Und auch Lord muss ich unterbrechen für den nächsten Falschfahrer. A6 Pilsen Heilbronn zwischen dem Kreuz Nürnberg Ost und Rot. Kommt euch auch dort ein Falschfahrer entgegen. Bitte rechts fahren, nicht überholen. Die A6 Pilsen Heilbronn zwischen dem Kreuz Nürnberg Ost und Rot. Auch dort ist ein Falschfahrer unterwegs. Vorsicht bitte in beiden Richtungen.

0: Lord mit Team in der jungen Nacht der ARD. Und wir schauen wieder auf die Straßen und Autobahnen um 1.30 Uhr. Weiterhin vorsichtig fahren auf der A6 Pilsen-Heilbronn. Zwischen dem Kreuz Nürnberg-Ost und Rot kommt euch ein Falschfahrer entgegen. Da, wie gesagt, bitte vorsichtig fahren. Zwischen dem Kreuz Nürnberg-Ost und Rot auf der A6 Pilsen-Heilbronn ist ein Falschfahrer unterwegs. Ein weiterer Falschfahrer auf der A59 Köln-Bonn zwischen Lind und Bonn-Willich kommt euch auch dort ein Falschfahrer entgegen. Bitte auch dort rechts fahren, nicht überholen. A59 Köln-Bonn zwischen Lind und Bonn. Auch dort ein Falschfahrer unterwegs. Die Sperrungen. Die A1 Hamburg Richtung Bremen ist zwischen Hamburg-Stillhorn und Harburg wegen Brückenarbeiten bis Montag früh gesperrt. Die Umleitung ist die U76. Die A8 Karlsruhe Richtung Stuttgart ist zwischen Pforzheim Süd und Heimsheim wegen einer Fahrbahnerneuerung bis Montag früh gesperrt. Die letzte freie Ausfahrt ist die Ausfahrt Pforzheim Nord. Dort bitte nur der Umleitung folgen und nicht dem Navi, schreibt mein Verkehrsstudio. Also bitte diesen Wunsch nachkommen. Ist vielleicht für euch auch besser. Die A28 Bremen Richtung Oldenburg ist zwischen Oldenburg-Rheinbrück und Oldenburg-Marschweg nach einem Unfall gesperrt. Die 40 Essen Richtung Dortmund ist zwischen dem Dreieck Bochum-West und Bochum-Zentrum wegen Bauarbeiten bis nächste Woche Freitag dicht. Die 44 Dortmund Richtung Kassel ist zwischen Marsberg und Diemelstadt wegen Bauarbeiten bis Montag früh gesperrt. Die A46 Hemer Richtung Hagen ist zwischen Iserlohn-Seilersee und Iserlohn-Zentrum wegen Bauarbeiten bis Montag dicht. Auf der A81 Heilbronn-Stuttgart ist der Engelberg-Tunnel wegen Bauarbeiten in beiden Richtungen bis 5 Uhr gesperrt. Die 93 Weiden-Regensburg ist zwischen Freimd und Naburg wegen Brückenarbeiten in beiden Richtungen noch bis ca. 6 Uhr dicht. Und die A215 Neumünster Richtung Kiel ist zwischen dem Kreuz Kiel-West und Kiel-Mitte wegen Bauarbeiten noch bis Montag früh gesperrt. Das sind alle Sperrungen. Ich wünsche euch eine gute und freie Fahrt.
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0: Mit mir Nico Schmidt, hallo zusammen. Es ist der Sonntag, es ist quasi der Übergang von der Samstagnacht in einen neuen Tag. Und das heißt, wir haben noch einiges vor heute, oder? Was geht bei euch noch? Also jetzt vielleicht, aktuell, weil ihr unterwegs seid, vom Feiern, sitzt im Uber oder im Taxi, lasst euch nach Hause fahren oder fahrt in den nächsten Club oder ihr seid auf der Arbeit, auf der Schicht. Oder was habt ihr später noch vor? Ich zum Beispiel bin später noch im Stadion. Meldet euch doch mal gerne rein. 0221 567 89 111. Was geht heute noch an diesem Sonntag bei euch? Egal zu welcher Uhrzeit. Schreibt's mir gerne.

0: Ich finde ja, man muss auch mal nur an sich selbst glauben und dann wird das auch was. Immer schön manifestieren, so heißt es. Hat Benny Blanco wahrscheinlich auch gemacht, als er das hier behauptet hat.
1: I'm convinced I can run a marathon tomorrow with zero training. My friends think I can.
0: Ja, da werden sich die meisten gedacht haben, ist der denn total bescheuert? Ein Halbmarathon laufen ohne Vorbereitung, einfach drauf los. Claudi Franzen aus dem Junge Nacht-Team. Bitte sag mir, er hat die Tage es einfach durchgezogen.
2: Der hat durchgezogen, wow. Ja. Und er ist auch ins Ziel gekommen. Geil. Ich würde sagen, dank Harry Styles. Denn Benny Blanco hat sich immer wieder während des Marathons so selber daran erinnert, dass Harry Styles das ja auch geschafft hat.
1: Harry just said, Harry Styles ran the shit in like 2 hours and 59 minutes.
0: Ja gut, Harry ist ja auch schon einige Marathon gelaufen. In Berlin zum Beispiel, in Tokio. Aber der hat ja auch dafür trainiert. Welchen Halbmarathon ist Benny Blanco jetzt gelaufen?
2: Den Venice Beach Half Marathon. Aha. Der war im Mai und er hat jetzt das Beweisvideo gepostet, wie er um 6 Uhr aufgestanden ist, top motiviert.
3: Why did I start these things so early?
4: What did I get myself into?
2: Dann T-Shirt an, Goldketten an, Turnschuhe an und los, 21 Kilometer. Er konnte halt nur keine Snacks finden. Auf TikTok sah das irgendwie anders aus, meinte er.
1: When I was looking at marathons on TikTok, they were showing everyone eating like pizza, ice cream and donuts. Where the fuck are the snacks? Oh my god.
0: Ja, Junge, du sollst auch keine Pizza und kein Eis essen. Du bist da zum Laufen, Mann. Naja, aber er hat es am Ende geschafft. Weiß man denn auch, wie schnell er war?
2: Also eine konkrete Zeit habe ich jetzt nicht für dich, aber er hat auf jeden Fall eine Medaille bekommen am Ende.
0: Ja, gut. Okay, und das alles ohne Pizza, ohne Eiscreme und auch noch ohne Training. Also, Benny Blanco, du bist eine absolute Maschine.

0: Sarah Larsen und wieder eine
1: Hallöchen.
0: Kurze Meldung von euch. Nee, das ist zu früh gewesen, das kommt gleich. Eine kurze Meldung von der A1 Fehmarn Richtung Lübeck zwischen Lehnsahn und Neustadt-Pelzerhaken. Die Strecke ist da gerade nach einem Unfall gesperrt. So, jetzt muss ich mal gucken, ob ich den Ton zurückkriege. Den kriege ich zurück. Und zwar habt ihr gerade schon die Lara gehört. Die hat sich nämlich reingemeldet über die 0221-567-89111. Ich habe ja gefragt, was geht heute noch an dem Sonntag? Also, Hallöchen Lara.
1: Hallöchen. Ich bin gerade auf dem Weg nach Hause, weil ich habe gerade meine Mama und ihre Freundinnen vom Feiern abgeholt und nach Hause gefahren, damit die sich das Taxigeld sparen können. Und weil meine Mama immer so viel für mich macht, dass ich das gerne für sie mache. Und heute Nachmittag feiern wir mit der Familie den 14. Geburtstag von meinem Neffen, worauf ich mich sehr freue.
0: Ja,
1: liebe Grüße.
0: Perfekt, liebe Grüße zurück. Dann feiert schön später und ja, kommt gut und heile an. Und ihr auch, meldet euch rein, ne? 0221 567 89111. Was geht an diesem Sonntag?
1: You can leave.

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1: Um 2 Uhr mit Wolfgang Berger. In Mecklenburg-Vorpommern und Berlin werden heute neue Landesparlamente gewählt. Insgesamt sind 3,8 Millionen Bürger aufgerufen, ihre Stimme abzugeben. Aus der Nachrichtenredaktion Christoph Johansen.
2: In Mecklenburg-Vorpommern lieferten sich SPD und AfD in den Umfragen zuletzt ein enges Rennen. Weit hinter ihnen lag die mitregierende Linke. Grüne und BSW müssen um den Einzug in den Landtag in Schwerin bangen. Und auch die CDU rutscht in Umfragen zuletzt nahe an die 5%-Hürde. In Berlin zeichnete sich in Umfragen ein Kopf-an-Kopf-Rennen von Linken und CDU um die Position als stärkste Kraft ab. Aber auch die AfD, die Grünen und die SPD waren zweistellig. Das BSW kämpft um den Einzug ins Abgeordnetenhaus.
1: Die deutsche Mineralölwirtschaft warnt vor den Folgen des geplanten Spritpreisdeckels. Der Sprecher des Wirtschaftsverbandes Fuels und Energie von Gersdorf sagte dem ARD-Hauptstadtstudio, es handle sich um ein sehr bürokratisches Instrument. Aus Berlin Uwe Berndt.
3: In Belgien und Luxemburg gibt es einen solchen Deckel zwar, doch den könne man nicht so leicht auf den deutschen Markt mit 14.000 Tankstellen übertragen. Außerdem warnte Gersdorf davor, dass die Versorgung mit Kraftstoff gefährdet sein könnte, wenn der staatlich festgelegte Preis falsch gesetzt wird. Diese Sorge teilt der Wirtschaftswissenschaftler Jens Südekum nicht. Der Berater von Finanzminister Klingbeil betont, es drohten keine Versorgungsengpässe, wenn der Preisdeckel flexibel eingesetzt wird. Dies hätten die Erfahrungen in den Nachbarländern gezeigt.
1: Der Generalinspekteur der Bundeswehr Breuer wird neuer Vorsitzender des NATO-Militärausschusses. Die nationalen Militärvertreter des Bündnisses stimmten bei einem Treffen in Kopenhagen für den 61-Jährigen. Er soll das Amt im Sommer kommenden Jahres antreten. Der Vorsitzende des Militärausschusses berät die politische Führung der NATO und ist in der Regel für 3 Jahre.